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0: Gutes Verwachen, Pilatusland. Das ist die Radio Pilatus Morgenshow. Schön, sind ihr mit dabei. Jetzt ist es 5 Uhr.
1: Ich bin Tina Galatrella. Guten Morgen.
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1: Die Nationalbank kann Bund und Kantonen bis 2030 jedes Jahr bis zu 6 Milliarden Franken ausschütten. Darauf haben sich die Nationalbank und das Finanzdepartement geeinigt. Wie viel Geld tatsächlich fließt, hängt vom Gewinn der Nationalbank ab. Die neue Vereinbarung gilt ab diesem Geschäftsjahr. Der Sportartikelkonzern Nike setzt den Sparhammer an. 2,5 Milliarden Dollar sollen in den kommenden Jahren eingespart werden. Laut Nike-Chef Elliott Hill werden auch Stellen gestrichen. Nike kämpft mit sinkenden Verkäufen, weil der Konzern stark auf den Direktvertrieb setzte. Nun will das Unternehmen wieder enger mit seinen Einzelhandelspartnern zusammenarbeiten. Nach Vorwürfen einer Gruppenvergewaltigung an der US-Elite-Universität Cornell wird der Fall neu untersucht. New Yorks Gouverneurin kritisiert das bisherige Vorgehen der Behörden und setzt eine Sonderermittlerin ein. Eine ehemalige Studentin wirft 7 Männern vor, sie vor 2 Jahren vergewaltigt und sexuell missbraucht zu haben. Zu einem Strafverfahren kam es bisher nicht.
2: Sport.
1: In der höchsten Schweizer Eishockey-Liga, der National League, schlagen die SCL Tigers auswärts Ambri Biotta mit 5:1. Die Tigers sind in der Tabelle auf Platz 3, Ambri Biotta auf Platz 6. Auf dem Zürcher Nordring, Bern Richtung St. Gallen, stockt zwischen dem Limmataler Kreuz und dem Gubristunnel wegen einem Unfall. Die rechte Spur ist blockiert. Am Morgen ist es stark bewölkt und in der Zentral- und Ostschweiz regnet es noch. Am Nachmittag hält es dann im Flachland ein bisschen auf. Temperaturen am Morgen bei 14 und am Nachmittag bei 19 Grad.
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0: Ja, hoffe, ihr habt es nicht allzu streng. Ein guter Start in den Tag mit mir, Michi Hauser.

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0: An dieser Stelle sagen wir guten Morgen, Pilatesland. Das ist der Freitag mit Love Sober. Die aktuelle Hitsingle vom Kamerad. Besteuert aufs Wochenende zu. Und wenn der Kamerad selber auch mal Wochenende hat und nicht irgendwie wieder auf einer Bühne steht, dann ist es bei ihm auch immer recht gemütlich.
1: Also wenn ich wirklich mal frei habe oder sowas, ist das Schöne daran, dass ich in einer Kleinstadt wohne, auch wirklich, dass ich in die Natur kann. Der Wald ist nicht weit weg. Ich gehe wirklich gerne mal raus spazieren, versuche dann nicht so viel aufs Handy zu gucken, um so einen klaren Kopf zu bekommen. Ne? Weil wenn

0: man ständig unter Leuten ist, dann kann man schlecht abschalten und so. Gerne mal auch mit dem Hund von meinen Schwiegereltern quasi rausgehen und ja, dann einfach mal eine Stunde unterwegs sein und dann geht es einem schon gleich viel besser.
1: Ja, würde ich sofort unterschreiben. Auf dem Weg Richtung Weekend, Schritt für Schritt mit Pilatus und der Morgenshow. Guten Morgen und gutes Aufstehen. Jetzt hier mit dem Last Frequencies, der Feeling.

0: Guten Morgen, Pilatesland. Schön, sind ihr mit dabei. Es ist 17:30.
1: Ich bin Tina Golatrella. Guten Morgen.
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1: Die Nationalbank kann Bund und Kantonen bis 2030 jedes Jahr bis zu 6 Milliarden Franken ausschütten. Darauf haben sich die Nationalbank und das Finanzdepartement geeinigt. Wie viel Geld tatsächlich fließt, hängt vom Gewinn der Nationalbank ab. Die neue Vereinbarung gilt ab diesem Geschäftsjahr. In Rekordzeit hat eine US-Raumkapsel die internationale Raumstation ISS erreicht. Nur knapp 8 Stunden nach dem Start dockte die Raumkapsel Dragon des privaten Raumfahrtunternehmens SpaceX an der ISS an. Die neue Besatzung mit 4 Astronauten soll etwa ein halbes Jahr auf der ISS bleiben und das bisherige Team ablösen. In der Straße von Hormus ist erneut ein Schiff unter Beschuss geraten. Ein Tanker soll gestern Abend bei der Durchfahrt angegriffen worden sein. Laut der Behörde für Sicherheit in der Schifffahrt brach ein Feuer aus. Die Besatzung befände sich in Sicherheit. Wer hinter dem Angriff steckt, ist noch unklar.
2: Sport.
1: In der höchsten Schweizer Eishockey-Liga, der National League, schlagen die SCL Tigers auswärts Ambri Biota mit 5:1. Die Tigers sind in der Tabelle auf Platz 3, Ambri Biota auf Platz 6. Im dritten Spiel der Fußball Nations League feiert Deutschland unter Trainer Jürgen Klopp den ersten Sieg. Deutschland gewinnt in München 2:0 gegen Serbien. Portugal schafft in Dänemark ohne Superstar Cristiano Ronaldo einen 4:2 Erfolg. Es gibt zurzeit keine Meldungen in der Region. Wir wünschen euch eine gute und eine sichere Fahrt. Am Morgen ist es stark bewölkt und in der Zentral- und Ostschweiz regnet es noch. Am Nachmittag hält es dann im Flachland ein bisschen auf. Temperaturen am Morgen bei 14 und am Nachmittag bei 19 Grad.
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0: 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An dem Morgen für euch hier ist der Michi Hauser. Gutes Verwachen, gutes Aufstehen.

0: Das sind die Jungs von Coldplay, Higher Power. Das ist euer Freitagmorgen. Gutes Aufstehen, gutes Verwachen. Vielleicht schon fleissig am Arbeiten oder vielleicht auch noch ein bisschen drei im Bett. Es ist beides okay an dem 2.10., an dem St. Leodegar-Feiertag in der Stadt Luzern. Wir schauen vorher auf morgen, weil morgen heisst es wieder. Dann ist wieder Mass zu Luzern. Da frage ich mich natürlich, was steht denn an?
1: Maroni, Zuckerwatte. Ja, wir können ja noch schauen, was.
0: Ja, wieso habe ich jetzt plötzlich so mega Lust auf brönte Mandeln? Guten Morgen, Pilatesland. Gutes Verwachen, nicht streng, gutes Aufstehen.

0: Das ist doch mal ein gutes Verwachen. Pilates morgen schon am Freitag mit Miles Smith und dem Niall Horan. Vollpackt mit grossen Namen sind wir. Für euch ein Start in den Tag. Gerade Taylor Swift mit Elizabeth Taylor. So, die ein bisschen lauteren Wecker brauchen an dem 2. Oktober, jetzt gerade Imagine Dragons mit Natural. Der Rückenwind geht auch in Form von Offenbach zusammen mit Norma Jean Martin. Overdrive. Alles parat. Ganz viel von der besten Musik für euren Start in den Tag. Ich lasse uns morgen schon weckt bei 15 Grad zu Luzern. Es ist 6 Uhr.
1: Ich bin Tina Galatrella. Guten Morgen.
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1: Eine große Mehrheit der Schweizer Bevölkerung lehnt den Kauf des F-35 Kampfjets ab. 65% sind dagegen, wie eine Umfrage im Auftrag von Tamedia zeigt. Hintergrund sind Mängel bei den Vertragsverhandlungen, die ein Bericht der Geschäftsprüfungskommission aufgedeckt hatte. So war beispielsweise gar kein Fixpreis vereinbart worden. Das Grounding der Swissair jährt sich heute zum 25. Mal. Am 2. Oktober 2001 warteten am Flughafen Zürich tausende Passagiere vergeblich auf ihre Flüge, bis um 16.17 Uhr diese Durchsage kam.
3: Meine Damen und Herren, liebe Fluggäste, aus finanziellen Gründen ist die Swissair nicht mehr in der Lage, ihre Flüge durchzuführen.
1: Weltweit strandeten rund 20.000 Passagiere. Ein halbes Jahr später stellte die Swissair ihren Flugbetrieb endgültig ein. Nach Vorwürfen einer Gruppenvergewaltigung an der US-Elite-Universität Cornell wird der Fall neu untersucht. New Yorks Gouverneurin kritisiert das bisherige Vorgehen der Behörden und setzt eine Sonderermittlerin ein. Eine ehemalige Studentin wirft 7 Männern vor, sie vor 2 Jahren vergewaltigt und sexuell missbraucht zu haben. Zu einem Strafverfahren kam es bisher nicht.
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1: In der höchsten Schweizer Eishockey-Liga, der National League, schlagen die SCL Tigers auswärts Ambri Biotta mit 5:1. Die Tigers sind in der Tabelle auf Platz 3, Ambri Biotta auf Platz 6.
0: 6 Uhr. Wir haben aktuell keine Meldungen von unterwegs. Wir wünschen eine gute und eine sichere Fahrt.
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0: Ja, wettermässig jetzt heute Morgen und am Vormittag noch ein bisschen nass, bewölkt im Pilatusland. So gegen Mittag und Nachmittag dann wieder ein bisschen mehr sonnige Abschnitte, aber auch dann Quellwolken umeinander. Um die 19 Grad im Verlauf vom heutigen Nachmittag, bei aktuellen 15 sind wir. Morgen dann am Samstag verpasst ihr am Morgen nicht viel. Es gibt viele Wolken, sonnige Abschnitte, dann eher am Nachmittag ein Thema. Um die 21 bis 22 Grad.
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0: Das an St. Leodegar, Viertig in der Stadt Luzern. Euch Morgen, Wecker heisst Michi Hauser, hallo zusammen.
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Unter anderem ist dank Ihnen der Indie-Rock wieder voll in. Temper City Self-Aware. Vielleicht noch mal drehen und dazu Pilates Morgenshow hören. Gut aufstehen, wenn ihr schon fleissig unterwegs sind, um 17 ab 6 Uhr. Jetzt am Morgen noch ein bisschen nass mit den Wolken. Am Nachmittag dann eher mal ein bisschen Sonne bei um die 18 bis 19 Grad. Verkehrsmässig alles ruhig auf der Strasse. An dieser Stelle einfach gute Tag starten mit der Shakira.

0: Ich hoffe, ihr seid wieder ready für Magenbrot und brünte Mandeln. 20 ab 6 Uhr Pilatus Morgenshow sagt guten Morgen miteinander. Und ab morgen ist wieder Mass zu Luzern. Also die Vorfreude ist da. Ich hoffe, es geht euch ähnlich. Morgen am 10 Uhr geht es offiziell los mit dem Klapf das und mit am 18. Oktober. Unter anderem auf dem Inseli zu Luzern. Die Musikerin Linda Ellis ist auch immer sehr gerne an der Messe Luzern. Was braucht es denn bei dir an der Messe?
1: Magenbrot. Wirklich Beste. Magenbrot holen. Und ich finde,
0: ja.
1: Autoputsch ist immer schon auch lustig. Egal in welchem Alter. Das finde ich immer recht lustig.
0: Ja, die Linda Ellis weiss halt, was gut ist. Linda Ellis nicht nur parat für die Messe, sondern auch parat mit frischem Sound hier bei Pilatus. Um noch besser im Morgen zu starten. Ihre aktuelle Song hat sie nämlich zusammen mit dem Stress. Heisst schlicht und einfach «You». Macht gute Laune und passt super in Herbst.
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0: Das hier und nichts anderes ist sie, die beste Musik. Um so richtig in die Gang zu kommen, gibt es gerade als erstes nach den News der Kygo, Khalid und der Griffin. Save my love. Ja, wer früher aufsteht, hat mich von grossen Hits. Der Classic Hit, gerade auf für Roxette, The Look. You got that power over me. 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Und wie sexy kann eine kratzige Stimme sein? You got that power over me. Die Antwort heisst ja. Beim Dermot Kennedy und Power Over Me. Alles parat, hier für euch ein Start in Freitagmorgen. Wir lassen es hier mit ganz viel Musik.
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0: Schön sind wir am Start. Gutes Verwachen. Guten Freitagmorgen. Wir haben 15 Grad in Luzern. Es ist jetzt gerade 6:30.
2: Ich bin Tina Golatrella. Guten Morgen.
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2: Eine große Mehrheit der Schweizer Bevölkerung lehnt den Kauf des F-35 Kampfjets ab. 65% sind dagegen, wie eine Umfrage im Auftrag von Tamedia zeigt. Hintergrund sind Mängel bei den Vertragsverhandlungen, die ein Bericht der Geschäftsprüfungskommission aufgedeckt hatte. So war beispielsweise gar kein Fixpreis vereinbart worden. Die Schweizerische Nationalbank kann Bund und Kantonen bis 2030 jedes Jahr bis zu 6 Milliarden Franken ausschütten. Darauf haben sich die Nationalbank und das Finanzdepartement geeinigt. Wie viel Geld tatsächlich fließt, hängt vom Gewinn der Nationalbank ab. Vor den Spielen der Schweizer Fußballnazi gegen Slowenien und Nordmazedonien gibt der Rasen in der Luzerner Thermoplan Arena zu reden. Er entspricht nicht den Standards, wie der Schweizerische Fußballverband der Luzerner Zeitung mitteilt. Teile des Rasens wurden zwar ersetzt, es brauche aber Zeit, bis diese verwurzelt seien. Nach Vorwürfen einer Gruppenvergewaltigung an der US-Elite-Universität Cornell wird der Fall neu untersucht. New Yorks Gouverneurin kritisiert das Vorgehen der Behörden und setzt eine Sonderermittlerin ein. Eine ehemalige Studentin wirft 7 Männern vor, sie vor 2 Jahren vergewaltigt zu haben. Zu einem Strafverfahren kam es bisher nicht.
1: Sport.
2: Im dritten Spiel der Fußball Nations League feiert Deutschland unter Trainer Jürgen Klopp den ersten Sieg. Deutschland gewinnt in München 2:0 gegen Serbien. Portugal schafft in Dänemark ohne Superstar Cristiano Ronaldo einen 4:2 Erfolg.
0: Guten Morgen miteinander. Um 6:30 braucht ihr Richtung Zürich beim Westring ein Plus von guten 50 Minuten aktuell. Kurz vor Uhr auf Süd staut es. Grund dort ein Unfall auf der mittleren Spur. Kommen wir gut von A nach B. Ja, wettermässig jetzt heute am Morgen und am Vormittag noch ein bisschen nass. Wolken jetzt den ganzen Tag umeinander, gegen Mittag und Nachmittag. Dann eher mal ein bisschen Sonne, wo man durchdrücken kann. Wir haben aktuell 15 Grad in der Stadt Luzern, um die 19 bis maximal 20 Grad im Flachland im Verlauf des Nachmittags. Morgen am Samstag. Verpasst ihr am Morgen früh noch nicht so viel. Hat noch viel Wolken umeinander. Sonnige Abschnitte gibt es dann im Verlauf von Mittag und Nachmittag wieder. Also recht ähnlich wie heute. Gibt morgen um die 21 Grad im Verlauf des Nachmittags.
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0: So, wir strecken uns nochmal und dann kommen wir richtig gut in die Gänge. Euer Wecker heisst Michi Hauser. Steht gut auf, guten Freitag.

0: Ray Garvey bei Radio Pilatus. Es klingt irgendwie nicht so gut. Andere machen das besser.
1: Rodriguez!
2: Ah ja!
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0: Die ist nämlich morgen am Abend wieder im Einsatz, und zwar in Luzern. Die Schweizer Nazi am Viertel vor 9. Dann heisst es Abpfiff auf den Luzerner am Almend gegen Slowenien. Das nächste Spiel in der Nations League. Und die Schweizer kommen ja eben mit richtig viel Schwung auf Luzern nach dem 3-0 auswärts gegen Schottland am Dienstag.
1: Was für ein Hammer von Rodriguez! Was? Das ist ein
0: klasse Tor!
1: Ricardo Rodriguez!
0: Genau so. Am besten morgen gerade nochmal. Die Schweizer Nazi in Luzern auf der Almende im Einsatz am Viertel vor 9 gegen Slowenien.

Ich hoffe, das Kaffee schmeckt. Heute Morgen zusammen. Pilatus morgen schon hier am 13 vor 7. Schön sind ihr mit dabei. Jetzt am Morgen noch ein bisschen nass mit Wolken. Gegen Nachmittag dann eher mal ein bisschen Sonne. Ein guter Start gibt das und dann 18 Grad am Nachmittag.

0: schon wieder 10 vor 7 Uhr. Freitagmorgen mit Pilatus. Wir steuern langsam aber sicher aufs Wochenende zu. Morgen schon da. Und wenn euch vielleicht Touristen in der Stadt Luzern heute fragen, wieso so viele Läden zu sind, heute ist Feiertag in der Stadt Luzern, St. Lodegar. Einen guten freien Tag wünschen wir an dieser Stelle. Der Komiker und Satiriker Till Reiners, der hat damals aber so Feiertage, ich sag's mal so, ein bisschen Mühe.
1: Es ist so bei mir mit Feiertagen, ich hab die nicht so drauf. Also ich bin selbstständig, Freiberufler und ich gönne allen ihre Feiertage. Aber für mich heißt Feiertag einfach nur, der Supermarkt hat überraschend zu.
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0: Kann ich nur empfehlen, wenn ihr auf der nächsten Karaoke-Party sind und einen Song sucht. Blinding Lights, The Weeknd. Früh aufstehen lohnt sich. Auch am 2. Oktober. Ihr gehört durch das einfach nur mehr Hits. Camera, Ed Sheeran. Christina Aguilera. Genie in a Bottle. Ja, unsere Musikredaktion schaut zu euch. Robin Schulz. Sugar. Ganz viel von der besten Musik, nur für euch. An dem Freitagmorgen, wir steuern langsam aber sicher Richtung Weekend.
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0: Guten Morgen miteinander, das ist der Freitag, etwa 15 Grad in Luzern am 7.
3: Ich bin Tina Galatrella. Guten Morgen.
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3: Eine große Mehrheit der Schweizer Bevölkerung lehnt den Kauf des F-35 Kampfjets ab. 65% sind dagegen, wie eine Umfrage im Auftrag von Tamedia zeigt. Hintergrund sind Mängel bei den Vertragsverhandlungen, die ein Bericht der Geschäftsprüfungskommission aufgedeckt hatte. So war beispielsweise gar kein Fixpreis vereinbart worden. Das Grounding der Swissair jährt sich heute zum 25. Mal. Am 2. Oktober 2001 warteten am Flughafen Zürich tausende Passagiere vergeblich auf ihre Flüge, bis um 16.17 Uhr diese Durchsage kam.
4: Meine Damen und Herren, liebe Fluggäste, aus finanziellen Gründen ist die Swissair nicht mehr in der Lage, ihre Flüge durchzuführen.
3: Weltweit strandeten rund 20.000 Passagiere. Ein halbes Jahr später stellte die Swissair ihren Flugbetrieb endgültig ein. Bei den Schulprotesten in Frankreich sind gestern fast 2000 Menschen festgenommen worden. Laut dem Innenministerium wurden 305 Polizisten und Gendarme verletzt. Gut 400 Schulen bleiben geschlossen. Seit letzter Woche demonstrieren Schülerinnen und Schüler gegen marode Schulhäuser, überfüllte Klassen und zu wenig Lehrpersonen.
2: Sport.
3: In der höchsten Schweizer Eishockey-Liga, der National League, schlagen die SCL Tigers auswärts Ambri Biota mit 5:1. Die Tigers sind in der Tabelle auf Platz 3, Ambri Biota auf Platz 6.
0: 2 ab 7 Uhr Freitagmorgen. Wir steuern Richtung Wochenende. Auch dank dir, Nicole, morgen.
5: Ja, guten Morgen miteinander. Auf dem Zürcher Westring, da braucht ein bisschen Geduld zwischen Urdorf Süd und Urdorf Nord. Es steht an einem Unfall, rechte Spur ist blockiert. Rechnet da sicher 20 Minuten mehr einfahren gut.
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0: Ja, wettertechnisch heute Morgen und am Vormittag noch ein bisschen nass. Gegen Mittag und Nachmittag dann ihr mal wieder ein bisschen sonnige Abschnitt. Das bei um die 19 Grad am Nachmittag. Wir sind bei aktuellen 15 Grad. Morgen am Morgen verpassen wir auch nicht wahnsinnig viel. Sicher noch eine bewölkte Geschichte. Sonnige Abschnitt dann eher wieder am Nachmittag ein Thema. Bei um die 21 bis 22 Grad.
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0: Ich darf es gerade sagen, mit uns zwei Hübschen.
5: Ich bin Nico Marco.
0: Richte mich hier raus. Hallo miteinander.
5: Morgen.

0: Let me
1: out. So, da ist keiner. Wach, hallo Freitag.
2: Pilatus Morgen schon da. Guten Morgen. Es ist 12 ab 7. Und an dieser Stelle spulen wir kurz zurück. Zurück in die 90er. Weil es gibt viel Haut, Lederjacke, vollpackt mit Action. Es ist absolut Kult. Das 90er Musical Keep Cool ist nämlich zurück. 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
2: 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VIP heisst auch VIP, oder? Also, wir machen euch zu very important person, oder?
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2: 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Also, ihr gehört, wir sind, also, wenn ihr es nicht wollt, gehen Nicole und ich. Also,

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1: 19 ab 7, das ist der 2. Oktober mit der Radio Pilatus Morgenshow. St. Leodegar, Viertig in der Stadt Luzern. Nicole auf der Strasse, darum ist nicht wahnsinnig viel los.
2: Nein, also man merkt es richtig. In der Stadt ist es ruhig, ihr könnt frei durchfahren. Einzig Zürcher Westring, da haben wir ab Urdorf Süd bis Urdorf Nord ein bisschen Stau wegen einem Unfall. Rechte Spur ist blockiert, rechnet da etwa eine Viertelstunde mehr einfahren.
1: Ist auch blöd, wenn du auf Zürich musst oder arbeiten. Lassen wir so lassen. Heute Morgen noch ein bisschen nass mit Wolken, am Nachmittag eher mal sonnig mit bis zu 8.

0: Morgen zusammen. Pilatus Morgen schon weg, am 22 ab 7. Die einen gehen das Wochenende noch ein bisschen aufs Velo, andere machen gemütlich etwas daheim. Nicole, bei dir das Wochenende?
1: Ich gehe holzen in die Alp.
0: Hey!
1: Schön, oder?
0: Respekt! Ich hoffe, wir sind ready für das Wochenende. Vielleicht sind ihr auch parat für ein Magenbrot oder brünte Mandeln oder für
2: wilde Bahnen.
0: Ja, Moni mit der Mass zu Luzern. Ja, Vorfreude ist da. Ihr findet mich bei der Maroni-Stand. Ich hoffe, es geht euch irgendwie ähnlich.
3: Ich gehe jedes Jahr aufs Riesrad. Da hat man einen schönen Überblick über die ganze Mäse. Und selbstverständlich tun wir immer auch Zeug krömen, um das ein bisschen zu unterstützen.
0: Also ein cooles Wort, krömeln. Müssen wir mehr brauchen. Also, ich freue mich auf morgen. Ihr hoffentlich auch. Morgen am 10. geht es offiziell los mit der Luzerner Messe. Bis und mit am 18. Oktober auf dem Inseli und Europaplatz zu Luzern. Morgen zusammen.
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0: Vielleicht ist die letzte Frühschicht von der Woche für euch. Dann begleiten wir euch dabei mit der Tiffany Harris. Die lautet Morgenshow mit ihrem aktuellen Hit Vertigo. Alle grossen Classic-Hits für euch bereit. So geht es einfacher durch den Morgen mit der Tina Turner und der Best. Die Jungs von Glockenbach und Klack-Klack. Und ihrem ersten grossen Hit Brooklyn bei Pilatus. Wir sagen guten Morgen, Pilatus Morgenshow hier am Freitag. Eben zurück.
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0: Guten Start in Freitagmorgen. 7:30 haben wir 14 Grad zu Luzern.
8: Ich bin Tina Golatrella. Guten Morgen.
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8: Eine große Mehrheit der Schweizer Bevölkerung lehnt den Kauf des F-35 Kampfjets ab. 65% sind dagegen, wie eine Umfrage im Auftrag von Tamedia zeigt. Hintergrund sind Mängel bei den Vertragsverhandlungen, die ein Bericht der Geschäftsprüfungskommission aufgedeckt hatte. So war beispielsweise gar kein Fixpreis vereinbart worden. Die Schweizerische Nationalbank kann Bund und Kantonen bis 2030 jedes Jahr bis zu 6 Milliarden Franken ausschütten. Darauf haben sich die Nationalbank und das Finanzdepartement geeinigt. Wie viel Geld tatsächlich fließt, hängt vom Gewinn der Nationalbank ab. Vor den Spielen der Schweizer Fußballnazi gegen Slowenien und Nordmazedonien gibt der Rasen in der Luzerner Thermoplan Arena zu reden. Er entspricht nicht den Standards, wie der Schweizerische Fußballverband der Luzerner Zeitung mitteilt. Teile des Rasens wurden zwar ersetzt, es brauche aber Zeit, bis diese verwurzelt seien. Nach Vorwürfen einer Gruppenvergewaltigung an der US-Elite-Universität Cornell wird der Fall neu untersucht. New Yorks Gouverneurin kritisiert das Vorgehen der Behörden und setzt eine Sonderermittlerin ein. Eine ehemalige Studentin wirft 7 Männern vor, sie vor 2 Jahren vergewaltigt zu haben. Zu einem Strafverfahren kam es bisher nicht.
1: Sport.
8: Im 3. Spiel der Fußball Nations League feiert Deutschland unter Trainer Jürgen Klopp den ersten Sieg. Deutschland gewinnt in München 2:0 gegen Serbien. Portugal schafft in Dänemark ohne Superstar Cristiano Ronaldo einen 4:2 Erfolg.
0: Wir haben am Freitagmorgen 7:30 und die Mia aus Horb gerade ein WhatsApp geschickt hier zu uns im Studio. Sie weiss genau, wer den Verkehr lässt.
9: Nicole Markwart!
0: Da schließe ich mich an.
10: Nicole Markwart!
9: so herzig. Also, ihr habt freie Fahrt auf dem Weg in den Europapark, so wie es aussieht. Wir haben einzig den Zürcher Westring zwischen Urdorf Süd und Urdorf Nord, wo steht, wegen einem Unfall da etwa eine Viertelstunde mehr einrechnen. Fahren gut.
0: Und wir machen auch noch eine Runde auf den Silverstar oder so. Oder vielleicht ein Wochenende an der Messe, weil wettertechnisch ja nicht so schlecht morgen am Vormittag. Noch ein bisschen Wolken und nass, am Nachmittag dann eher mal ein bisschen Sonne. Auch heute sieht es eigentlich recht ähnlich aus. Bewölkte Geschichte jetzt noch am Vormittag, am Nachmittag sonnig mit ein bisschen Wolken und bis zu 19 Grad.
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0: Ja, mit.
10: Nicole,
9: ja, genau.
0: Und wir, Michi Hauser. Guten Morgen zusammen.

18 vor 8 Uhr. Pilatus morgen schon weckt. Guten Morgen miteinander. Vielleicht sind ihr schon im verlängerten Weekend, Viertig in der Stadt Luzern, St. Lodegar. Und wenn nicht, das Wochenende kommt näher. 550 Franken. Ich sage es mal so, mit dem könnt ihr an der Messe schon die ein oder andere Zuckerwatte euch gönnen. Wie ihr wollt. Genau das Geld könnt ihr abräumen. Im 5 gewöhnt, gerade hier nach dem Kamerad. Auf 0848 20 10 20. 5 gewöhnt auf 0848 20 10.

0: Nicole, verkehrsmässig.
1: Nach wie vor Zürcher Westring, ab Urdorf Süd bis Urdorf Nord, wo steht wegen dem Unfall. Ihr habt eine Viertelstunde länger.
0: Viertel vor acht, ihr wisst, was das heisst. Freitagmorgen, guten Morgen. Jetzt haben wir den Benno am Telefon.
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0: Wir haben den Benno aus Aeschlimatt am Telefon. Guten Morgen, da sind ja Nicole und der Michi.
1: Morgen, Benno.
3: Guten Morgen, Nicole und Michi.
0: Morgen? Hey, du bist einer von ganz vielen Menschen, der fleissig am Arbeiten ist.
3: Genau.
0: Hey, und wir würden, weil du so fleissig bist, dich belohnen mit 550 Franken. Nicht mehr nichts.
3: Das wäre
0: es. Nicole ist heute Morgen unsere Schiedsrichterin und zieht dir den Buchstaben.
1: Benno, du spielst mit einem K wie Karin.
3: Gut.
0: Gut. Wenn wir einen Namen suchen, Benno, muss der Nachname mit K anfangen. Am besten den Vornamen auch dazu sagen, damit wir wissen, von wem du redest. Wenn du gerade nichts weisst, sagst du weiter. Und wenn wir noch Zeit haben, kommen wir am Schluss noch mal darauf zurück. Die 5 Begriffe müssen wir hören innerhalb von 20 Sekunden.
3: Mhm.
0: Also, gut, du bist bereit. Und ich suche mit K wie Karin oder Katrin etwas im Auto.
3: Weiter.
0: Eine Band.
3: Rockus.
0: Ein Getränk.
3: Knut Wieler.
0: Ein Schauspieler.
1: Hey, heute sind die 20 Sekunden irgendwie schneller.
0: Ja,
3: ah,
0: genau.
3: Der
0: Schauspieler wäre jetzt gerade noch der Aston Kutcher.
1: Genau. Und etwas im Auto, hättest du auch Karin können sagen?
0: Ah ja, die Karin im Auto.
3: Karin, genau.
0: Ah ja.
1: Hey. Kerzen.
0: Oder
1: der Kofferraum.
0: Ja, oder einfach Koffer im Auto.
1: Koffer.
0: Ja.
1: Koffer.
0: Ja. Hey, Benno, von Herzen, ein gutes Weekend.
3: Hey, merci euch vielmal, gell?
0: Hey, hab Sorge. Oh.
1: Danke, mach's gut.
3: Danke
1: ciao,
3: euch.
1: Benno.
3: Tschüss. Tschüss.
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Die einzigen Läden, die heute offen haben in der Stadt Luzern, sind hoffentlich eure Fensterläden an diesem Freitag. Guten Morgen miteinander. Heute etwas ruhiger in der Stadt Luzern wegen Herbstferien und Viertag wegen dem St. Leodegar. Aber man kann sich auch sonst einfach ein bisschen gemütlicher nehmen, kurz vor dem Wochenende. Wir starten in diesem Tag mit ganz viel Musik. Kerry Hilson da.

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1: Ja, so tun wir ganz gemütlich an diesem Freitagmorgen. Gerade parat für einen guten Freitag, Sabrina Carpenter mit Man Child. Wake me up! Machen wir ja. Gerade mit dem Avicii und seinem Überhit. Ihn habe ich noch nie gesehen, nicht lachen. Wirklich. Immer gut drauf. Darum auch für euch bereit. Der Ray Dalton, In My Bones. Alles da. Pöppi Latus, ganz viel von der besten Musik. Einen guten Start in den Tag.
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1: Morgen miteinander. Wir haben aktuell 14 Grad in Luzern. Guten Start in der Freitag. Es ist 8 Uhr.
11: Ich bin Tina Golatrella. Guten Morgen.
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11: Eine große Mehrheit der Schweizer Bevölkerung lehnt den Kauf des F-35 Kampfjets ab. 65% sind dagegen, wie eine Umfrage im Auftrag von Tamedia zeigt. Hintergrund sind Mängel bei den Vertragsverhandlungen, die ein Bericht der Geschäftsprüfungskommission aufgedeckt hatte. So war beispielsweise gar kein Fixpreis vereinbart worden. Auf das kommende Jahr dürften in der Schweiz bis zu 900.000 Personen die Krankenkasse wechseln. Davon geht das Beratungsunternehmen Deloitte aus, berichtet das Newsportal Schweiz heute. Fast die Hälfte der Befragten erwägt bereits bei 20 Franken mehr im Monat einen Wechsel. Die Krankenkassenprämien steigen im kommenden Jahr im Schnitt um 5%. Bei den Schulprotesten in Frankreich sind gestern fast 2000 Menschen festgenommen worden. Laut dem Innenministerium wurden 305 Polizisten und Gendarme verletzt. Gut 400 Schulen bleiben geschlossen. Seit letzter Woche demonstrieren Schülerinnen und Schüler gegen marode Schulhäuser, überfüllte Klassen und zu wenig Lehrpersonen. In der Straße von Hormus ist erneut ein Schiff unter Beschuss geraten. Ein Tanker soll gestern Abend bei der Durchfahrt angegriffen worden sein. Laut der Behörde für Sicherheit in der Schifffahrt brach ein Feuer aus. Die Besatzung befände sich in Sicherheit. Wer hinter dem Angriff steckt, ist noch unklar.
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11: In der höchsten Schweizer Eishockey-Liga, der National League, schlagen die SCL Tigers auswärts Ambri Biota mit 5:1. Die Tigers sind in der Tabelle auf Platz 3, Ambri Biota auf Platz 6.
1: 2 ab 8. Warte, ganz. Weißt du, Nicole, ich rede hier den ganzen Morgen von. Nehmen es gemütlich.
12: Ich nehme es schon ein bisschen gemütlich. Bist du fast ein bisschen im Wochenende?
1: Das dürfen die Leute da draußen, die uns zulassen. Du darfst auch vieles. Aber Das nicht.
12: Ah, okay. Also.
1: Bühne frei.
12: Mein Job kommt. A2, Basel Richtung Luzern. Zwischen Tagmasella und dem Raschplatz Knutwil Süd. Dort vorsichtig fahren. Es liegt ein grosser Plastik auf der Strasse. Und dann haben wir den Zürcher Westring zwischen Urdorf Süd und Urdorf Nord, was steht wegen einem Unfall. Rechte Spur ist blockiert. Rechnet hier etwa 20 Minuten mehr einfahren. Vorsichtig. Jetzt wäre ich fertig,
10: ja,
12: jetzt
10: wird
12: es schon gut.
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1: Weißt du, wie es ist? Mhm. 15 Grad haben wir in Luzern. Was haben wir noch? Wolken haben wir noch. Ein bisschen Sonne am Nachmittag und bis zu 19 Grad am Nachmittag. Ja, es ist so typisch Herbstwetter, so ein bisschen alles mit dabei. Auch am Wochenende, Morgen verpasst ihr noch nicht viel in dem Sinn. Sonnige Abschnitte dann wieder im Verlauf vom Nachmittag und Temperaturen, die schwanken um die 19 bis 22 Grad.
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1: Jetzt!
12: Ja, Nico Makwar.
1: Michi Husser da. Yeah. Siehst du, Einsatz können wir.
12: Juhu.
1: Guten Morgen miteinander. Stimmt gut auf.
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Falls ihr auf den Zug müsst, es wäre 18 ab 8. Guten Morgen miteinander an dem Freitag. Pilatus Morgenshow weckt. Wettertechnisch mit Wolken, bisschen nassen Abschnitt und Sonne am Nachmittag. Um die 18 Grad.

0: guter Start zu Tag Pilatus, morgen schon hier um 21 ab 8. Und wenn euch heute vielleicht Touristen in der Stadt Luzern fragen, wieso sind alle Läden zu? Heute ist Viertag in der Stadt Luzern, St. Leodegar. Nika, schau zu, ja, kennst du dich auch?
1: Nein, kennen wir nicht. Nicht alle frei.
0: Ja, ist klar, nein, absolut.
1: Also, nicht alle. Also grüße all die, die heute auch schon.
0: Absolut, absolut. Also, hey, gutes Tagli. Also, das Wochenende kommt ja näher. Der Komiker und Satiriker Till Reiners aus Deutschland, der hat bei Viertigen eh auch am Mixen so ein bisschen Mühe.
2: Es ist so bei mir mit Feiertagen, ich habe die nicht so drauf. Also ich bin selbstständig, Freiberufler und ich gönne allen ihre Feiertage, aber für mich heißt Feiertag einfach nur, der Supermarkt hat überraschend zu.

0: Nicole, bist du jemand, der weit vorausplant?
1: Ja.
0: Okay. Auch so weit wie der Damiano David. Komm, ist der Sommer fertig? Denkst du schon wieder an den nächsten?
1: Ja, ich bin gleich so weit.
0: Ah, bist du gleich so weit? Okay. Also ich weiss kaum, was am Wochenende ansteht. Was ich auch weiss, dass er gerade parat ist mit dem Song in wenigen Augenblicken. Genauso wie der Michi Jackson. Black or White. Der Radio Pilatus Classic Hit. In 20 Jahren wird auch das ein Classic Hit sein. Ich habe gehört auf der Radio-Playlist wie der Wasserturm zu Luzern. I'm in love with your body. Shape of You, der Ed Sheeran. Alles hier parat für euren Start in Freitag. Schön, sind ihr mit dabei. Es ist ja auch heute die beste Musik.
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0: Pilatus Morgenshow ist hier für euch beim Kaffee nachschenken am Freitagmorgen. 15 Grad zu Luzern am 8:30.
1: Ich bin Tina Galatrella. Guten Morgen.
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7: Auf das kommende Jahr dürften in der Schweiz bis zu 900.000 Personen die Krankenkasse wechseln. Davon geht das Beratungsunternehmen Deloitte aus, berichtet das Newsportal Schweiz heute. Fast die Hälfte der Befragten erwägt bereits bei 20 Franken mehr im Monat einen Wechsel. Die Krankenkassenprämien steigen im kommenden Jahr im Schnitt um 5%. Europas Flüsse haben diesen Sommer so wenig Wasser geführt wie seit mehr als 30 Jahren nicht mehr. Das berichtet der EU-Klimadienst Copernicus. Das knappe Wasser erschwerte unter anderem die Bewässerung, die Stromproduktion aus Wasserkraft und die Kühlung von Kernkraftwerken. Gleichzeitig erlebte Europa den drittwärmsten Sommer seit Beginn der Aufzeichnungen. Kreml-Chef Wladimir Putin will das ukrainische Donbass-Gebiet in weniger als anderthalb Jahren erobern. Dies kündigt Putin in Moskau an. Aufgrund des Vormarsches der russischen Truppen gehe er jedoch davon aus, dass dies viel früher geschehen werde. Demnach sind aktuell nur noch etwa 11% der Region unter ukrainischer Kontrolle. Millionen Flüchtlingskindern droht ein schlechter Zugang zu Bildung. Davor warnt das UNO-Flüchtlingshilfswerk UNHCR. Denn zahlreiche Länder, darunter auch die Schweiz, kürzen ihre Beiträge für Entwicklungshilfe. Bereits heute gehen weltweit fast 6 Millionen Flüchtlingskinder nicht zur Schule.
0: 8:30 an dem Freitagmorgen. Jetzt parat, Nicole Marquardt.
1: Voll parat. Auf dem Zürcher Westring ab Urdorf Süd bis Urdorf Nord. Da steht es immer noch. Wegen dem Unfall rechnet gut 10 Minuten mehr einfahren. Gut.
0: Ja, es ist ja nicht so viel los. Wir merken, es sind Herbstferien. Es ist heute noch Viertag in der Stadt Luzern. Morgen steht die Messe an zu Luzern. Freuen wir uns drauf. Wettertechnisch sollte es gerade so zum Start am Morgen um 10 Uhr so aufhören zu regnen, aber nach wie vor bewölkt sein. Am Nachmittag dann sonnige Geschichte um die 19 bis 20 Grad. Ja, und auch heute sieht es eigentlich genau gleich aus. Am Sonntag eigentlich auch. Also, ich wiederhole mich da nur.
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0: Voll motiviert sind wir zwei.
1: Ich bin Nico Marquardt.
0: Und ich bin Michi Hauser. Morgen.
1: Schönen guten Morgen. Guten Start.

0: lasse das morgen schon hier 19 vor 9 Uhr. Stehen gut auf. Und der Dresscode für morgen oben ist eigentlich klar, oder? Die
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0: Ich habe es bereit gemacht, Schweizer Liebli. Marco, du auch?
2: Mein passt nicht mehr. Ich komme nicht mehr rein.
0: Anderes Thema.
2: Anderes Thema.
0: Morgen Abend, anyway, spielt jetzt Luzern Schweizer Nazi. Abpfiff am Viertel vor 9 Uhr. Das nächste Spiel in der Nations League. Die haben wir gegen Slowenien. Marco, das ist eine lustige Geschichte. Du bist ja gestern schön brav nach dem Schaffen und posten.
2: So schön auf die letzte Minute, weil ich die Läden am 5 Uhr zugemacht hat. Heute vor einem Leodegar. Schön auf die letzte Minute. Dann gehe ich auschecken, an die Kasse Self-Checkout. Ja, schaue ein bisschen um und dann plötzlich wärst du neben mir. Unser Nazi-Goli, der Gregor Kobel. Und ich so, jetzt beruhigen wir uns, Sibi. Ja. Gell, ich als grosser Dortmund-Fan natürlich gerade noch einmal so, noch ein bisschen speziell. So, okay, gut, beruhigen wir uns. Nachher, wenn er aus dem Laden rauskommt, kann ich ihn fragen, ob es ein Foto gibt. Und dann ruft das Kind plötzlich so, ja, Gregor Kobel, der Gregor Kobel, der Gregor. Ja, dann war es vorbei gewesen. Plötzlich 50 Kinder in dieser Checkout. Checkout-Zone dort und dann alle etwas von ihm wollen und dann ist richtig cool, aber so, hey, easy Jungs, ich tue jetzt da zuerst auschecken, dann gehen wir nachher raus und dann machen wir ein Foto. Und dann kannst du dir vorstellen, da ist schon ein Mann Zambi auch noch reingelaufen. Was das?
0: Ihn hast du auch gesehen?
3: Wer? Ricardo Rodriguez!
2: Also wer ist das Sascha Ruf oder der Ricardo Rodriguez?
0: Der Ricardo Rodriguez.
2: Das sehen wir den Mann im Fernsehen.
0: Das ist gut, okay. Hoffentlich wieder mit einem Freistoss-Goal.
2: Ich hoffe.
0: Also, ihr merkt, auch der Marco Zibung hat seine Fan-Momente. Ich wäre genau gleich gewesen.
2: Ja.
0: Wirklich safe. Pilatus Burger Show, weg hier mit der Miley Cyrus.
2: Also ein bisschen gut.
0: Nein, geil. Morgen.

Wochenende kommt näher. Pilatus, Morgenshow weckt am 9 vor 9. Guten Morgen miteinander. In der Stadt Luzern, Viertig, St. Leodegar. Außerhalb ganz ein normaler Tag. Wir sind für alle da. Guter Start in den Freitag. Nicht streng, habt Sorge. Jetzt mit aktuell von der Taylor Swift für euch.

0: Wir füllen zusammen das Tee- und Kaffeetassli auf. Dabei gibt es Handtrix für euch. Spielen euch gerade Golden, genauso wie der wunderbare Classic Hit. Bryan Adams mit Summer of 69. Und Aura Dion. An dem Freitagmorgen mit Friends. Alles parat, nur hier für euch bei Pilatus. Ganz viel von der besten Musik für euch am Morgen.
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0: Schön, sind ihr mit dabei. Hallo Pilatesland. Freitagmorgen, kurz nach 9.
5: Ich bin Tina Galatrella. Guten Morgen.
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5: Auf das kommende Jahr dürften in der Schweiz bis zu 900.000 Personen die Krankenkasse wechseln. Davon geht das Beratungsunternehmen Deloitte aus, berichtet das Newsportal Schweiz heute. Fast die Hälfte der Befragten erwägt bereits bei 20 Franken mehr im Monat einen Wechsel. Die Krankenkassenprämien steigen im kommenden Jahr im Schnitt um 5%. In Einsiedeln ist gestern Nachmittag ein Auto in die Gartenwirtschaft eines Restaurants gefahren. Laut der Kantonspolizei Schweiz verwechselte die 91-jährige Fahrerin vermutlich das Gas mit dem Bremspedal. Mehrere Gäste wurden verletzt, 4 mussten ins Spital. Die Autofahrerin blieb unverletzt. Die Polizei nahm ihren Führerausweis ab. Europas Flüsse haben diesen Sommer so wenig Wasser geführt wie seit mehr als 30 Jahren nicht mehr. Das berichtet der EU-Klimadienst Copernicus. Das knappe Wasser erschwerte unter anderem die Bewässerung, die Stromproduktion aus Wasserkraft und die Kühlung von Kernkraftwerken. Gleichzeitig erlebte Europa den drittwärmsten Sommer seit Beginn der Aufzeichnungen. Kreml-Chef Wladimir Putin will das ukrainische Donbass-Gebiet in weniger als 1,5 Jahren erobern. Dies kündigt Putin in Moskau an. Aufgrund des Vormarsches der russischen Truppen gehe er jedoch davon aus, dass dies viel früher geschehen werde. Demnach sind aktuell nur noch etwa 11% der Region unter ukrainischer Kontrolle.
0: 12:09, ihr habt eine Freifahrt von A nach B.
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0: Ja, wettermässig sieht es eigentlich nicht so schlecht aus am Wochenende. Also für alle, die morgen zum Start an die Luzerner Messe wollen, ist morgen früh noch ein bisschen nasse Geschichte, bewölkte Geschichte, immer den ganzen Tag so. Ab Mittag macht es dann hier und da ein bisschen auf. Die Sonne drückt auch noch ein bisschen, die Türen dann morgen bei um die 21 Grad. Heute eigentlich auch recht ähnlich. Nass hier und da, ein bisschen Sonne am Nachmittag und auch dann Temperaturen um die 20 bis 21 Grad.
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0: Den Koffeinschub gibt es in Form von Michi Hauser. Guten Morgen miteinander. Geniessen den Freitag.

0: eure Kaffeepause mit der aktuellen Nummer von Michael Schulte. Love Sick bei Pilatus. Guten Morgen miteinander, kurz nach der Viertel ab 9. Steht ihr vielleicht gerade an der Bushaltestelle und wartet auf den Bus? Dann schaut ab heute ein bisschen genauer hin, weil ihr wisst ja, wie eure Stationen heisst. Ab nächster Woche tun wir euch diesbezüglich, ja, ich sage es jetzt mal so, ausfrögeln.
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Ich finde das so schön, wie das Lied so aufhört. Es ist so ein Schiff im Hintergrund, das so schwankt. Auf Monsters and Men. Sound aus Island. Little Talks an dem Freitagmorgen. Hallo miteinander. Gute Kaffeepause nicht. Geh gerade Felix Yen. Featuring Jay Hart. Pride. Anfangs 2000er sind sie dank dem Song ganz groß.

0: der Ray Garvey und seine Jungs von Rayman. Supergirl. Auch immer einen guten Karaoke-Song, so als Tipp. Sie mischen damit die nächste halbe Stunde. Wir lassen es mit der Sia und Gimme Love. Ganz viel Musik hier auf dem Weg ins Wochenende. Geniessen Sie den Freitag.
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Ich finde es einen schönen Abschluss von der Radio Pilatus Morgenshow heute. Die Jungs von Coldplay. «Feels like I'm falling in love». Schön habt ihr zugelassen, schön sind ihr aufgestanden mit uns. Ab der 10 ist Nicole Marquardt für euch da. Mein Name ist Michi Hauser, habe euch gestern und heute dürfen wecken. Von 5 bis 10, hat mega Spass gemacht. Weiterhin ein gutes Tag. Wir steuern aufs Wochenende zu. Genau, mit Avicii und seinem Hit «Levels». Geniessen Sie!

0: Ganz schönen Tag, es ist 10
1: Uhr. Ich bin Tina Colatrella.
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1: Auf das kommende Jahr dürften in der Schweiz bis zu 900'000 Personen die Krankenkasse wechseln. Davon geht das Beratungsunternehmen Deloitte aus, berichtet das Newsportal Schweiz heute. Fast die Hälfte der Befragten erwägt bereits bei 20 Franken mehr im Monat einen Wechsel. Die Krankenkassenprämien steigen im kommenden Jahr im Schnitt um 5%. In Einsiedeln ist gestern Nachmittag ein Auto in die Gartenwirtschaft eines Restaurants gefahren. Laut der Kantonspolizei Schweiz verwechselte die 91-jährige Fahrerin vermutlich das Gas mit dem Bremspedal. Mehrere Gäste wurden verletzt, 4 mussten ins Spital. Die Autofahrerin blieb unverletzt. Die Polizei nahm ihren Führerausweis ab. Europas Flüsse haben diesen Sommer so wenig Wasser geführt wie seit mehr als 30 Jahren nicht mehr. Das berichtet der EU-Klimadienst Copernicus. Das knappe Wasser erschwerte unter anderem die Bewässerung, die Stromproduktion aus Wasserkraft und die Kühlung von Kernkraftwerken. Gleichzeitig erlebte Europa den drittwärmsten Sommer seit Beginn der Aufzeichnungen. Kreml-Chef Wladimir Putin will das ukrainische Donbass-Gebiet in weniger als 1,5 Jahren erobern. Dies kündigt Putin in Moskau an. Aufgrund des Vormarsches der russischen Truppen gehe er jedoch davon aus, dass dies viel früher geschehen werde. Demnach sind aktuell nur noch etwa 11% der Region unter ukrainischer Kontrolle. Es gibt zurzeit keine Meldungen in der Region. Wir wünschen euch eine gute und eine sichere Fahrt.
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0: Es gibt jetzt immer mehr Auflockerungen auf den Nachmittag, auch ein bisschen Sonne mit dabei, das bei 19 Grad. Morgen Samstag, zuerst bewölkt, im Laufe des Tages immer sonniger, gibt 21 Grad.
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0: Und mit viel Musik zum Geniessen, die Stunde.

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2: Ich bin Tina Colatrella.
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2: Bundespräsident Guy Parmelin will sich heute an einer kurzfristig angesetzten Medienkonferenz äußern. Mehrere Medien berichten, dass der SVP-Bundesrat dabei seinen Rücktritt bekannt geben dürfte. Eine offizielle Bestätigung dafür gibt es aber noch nicht. Parmelin gehört dem Bundesrat seit Anfang 2016 an und steht seit 2019 dem Wirtschaftsdepartement vor. In der Schweiz und Liechtenstein werden Elektroautos immer beliebter. Im September waren 36% der neu zugelassenen Autos reine Stromer. Laut dem Branchenverband Auto Schweiz ist es das erste Mal, dass E-Autos bei den Neuwagen mehr als einen Drittel ausmachen. Trotzdem wurde das Ziel nicht erreicht, mit E- und Hybridautos 50% Marktanteile zu haben. Der internationale Skiverband FIS krebst beim neuen Austragungsrhythmus von Skiweltmeisterschaften zurück. 2028 werde es keine Ski-WM geben. Eine Machbarkeitsstudie habe gezeigt, dass die Zeit für die Planung und Vermarktung einer WM in 2 Jahren zu knapp sei. Die Idee von weiteren Weltmeisterschaften in geraden Nicht-Olympia-Jahren bleibt laut der FIS aber bestehen. Nach der gescheiterten Hinrichtung im US-Bundesstaat Tennessee ist die zum Tode verurteilte Christa Pike in kritischem Zustand. Die 50-Jährige überlebte die Hinrichtung mit einer Giftspritze. Sie wird nun medizinisch behandelt, teilen ihre Anwälte mit. Tennessees Gouverneur Bill Lee hat alle weiteren Hinrichtungen für dieses Jahr ausgesetzt und eine Untersuchung angeordnet. Auf der A2 Basel Richtung Luzern stockt zwischen Dagmarsellen und Zursee wegen Bauarbeiten. Ich brauche etwa 10 Minuten länger.
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1: Wunderbares Herbstwetter mit immer mehr Sonne auf den Nachmittag bei 19 Grad. Morgen zuerst bewölkt, dann immer sonniger, gibt 21 Grad.
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1: Habt einen guten Freitag. Schön, sind ihr da bei uns.

0: Guten Freitag, der Pilatus 13 ab 11.
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0: Ja, der Bundesrat Guy Parmelin hat kurzfristig eine Medienkonferenz gegeben und jetzt ist auch klar, warum, Melissa Steuri.
2: Ja, der Bundesrat Guy Parmelin tritt auf Endesjahr zurück. Er hat das eben vor wenigen Minuten an der Medienkonferenz gesagt. Der Parmelin ist seit 11 Jahren im Amt und heuer zum zweiten Mal Bundespräsident. Dass der 66-Jährige zurücktritt, das hat man schon länger gemunkelt. Bisher hat er aber immer gemeint, dass er die laufende Legislatur, die ja bis im Herbst nächstes Jahr geht, noch fertig machen. Jetzt also der frühe Rücktritt vom Bundesrat Guy Parmelin.
0: Jetzt also pensioniert quasi und als Bundesrat, da weiss man natürlich, was schön ist, oder? Herr Parmelin?
3: Wie sagt man hier in Luzern?

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1: Menschen werden immer älter, auch in der Schweiz. Das erfordert von der Gesellschaft und der Politik neue Systeme, damit ältere Menschen gesund und finanziell abgesichert leben können. Gleichzeitig sind sie aktuell über 65-Jährige in den westlichen Ländern so wohlhabend wie keine ältere Generation vor ihnen. Das schafft laut René Nicolodi, Leiter Aktienanlagen beim Asset Management von der Zürcher Kantonalbank, nicht nur für die Betroffenen, sondern auch für die Wirtschaft und Anlegerchancen.
2: Tatsächlich, die Babyboomer-Generation ist im Schnitt sehr kaufkräftig und in vielen Ländern die reichste Bevölkerungsgruppe. Im Euroraum und den USA halten die Gruppe der über 65-Jährigen über 50% vom Vermögen. Und darum ist die Gruppe in der Wirtschaft natürlich ein ganz wichtiger Konsument und für das Wachstum und die Innovation zentral.
1: Ist dann der Megatrend von der alternden Bevölkerung ein Wachstumsmarkt, der zumindest teilweise noch brach liegt?
2: Ja, wir glauben, dass das Potenzial nicht ausgeschöpft ist, weil es sich um einen strukturellen, langfristigen Trend handelt. Innovation im Gesundheitswesen ist schon immer wichtig, aber Technologien wie Telemedizin, digitale Diagnostik und personalisierte Medizin sind oft noch am Anfang.
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einfach gut und unterwegs sind Freitagmittag mit Pilatus heute an dem 2. Oktober, St. Leodegar. Viertag in der Stadt Luzern. Viele haben frei, viele aber auch am Arbeiten. Was auch immer. Wir spielen die beste Musik dazu jetzt von der Adele, «Someone Like You». Hey.

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8: Im Studio für euch die Melissa Steuri.
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8: Bundespräsident Guy Parmelin tritt Ende Jahr zurück. Das hat der 66-Jährige heute vor den Medien bekannt gegeben. Er sei dankbar, dass er sein Amt 11 Jahre lang ausüben durfte, sagt Parmelin. Er ziehe den Hut vor allen, die ihn in unruhigen Zeiten begleitet und unterstützt hatten.
9: Je dois surtout tirer un grand coup de chapeau à toutes les personnes qui m'ont accompagné durant cette période qui n'a pas été, vous le savez, un long fleuve tranquille.
8: Als seinen größten Erfolg sieht Parmelin, wie er die Covid-Krise gemeistert hatte, und seine größte Niederlage seien die 39% Zölle von US-Präsident Donald Trump. Der SVP-Politiker ist 2015 in den Bundesrat gewählt worden und war auch 2021 schon Bundespräsident. Einkaufen am Sonntag. Das soll künftig mehrmals im Jahr möglich sein. Der Nationalrat hat entschieden, dass die Kantone künftig bis zu 12 Sonntagsverkäufe pro Jahr bewilligen dürfen. Der Entscheid fiel jedoch äußerst knapp. Lediglich 2 Stimmen machten den Unterschied. Nun geht das Geschäft nochmals in den Ständerat. In der Schweiz und in Liechtenstein werden Elektroautos immer beliebter. Im September waren mehr als ein Drittel der neu zugelassenen Autos reine Stromer. Laut dem Branchenverband Auto Schweiz sind es zum ersten Mal so viele. Trotzdem wurde das Ziel von 50% Marktanteil bis 2025 verpasst. Der internationale Skiverband FIS verzichtet doch auf eine zusätzliche Ski-Weltmeisterschaft in 2028. Eine Machbarkeitsstudie habe gezeigt, dass die Zeit für die Planung und Vermarktung zu knapp sei. An der Idee von weiteren Weltmeisterschaften in geraden Nicht-Olympia-Jahren hält die FIS aber dennoch fest. Es staut auf der A2 Richtung Luzern. Zwischen Dagmersellen und Zursee hat er wegen einer Baustelle bis zu einer Viertelstunde länger. Etwa 10 Minuten mehr einrechnen müsst ihr auf dem Zürcher Westring ab Urdorf Nord bis durch den Gubrist staut. Und der braucht es Geduld vor dem Gotthardtunnel. Richtung Süden hat er zwischen Amsteg und Göschenen 40 Minuten länger. Fahrt gut.
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7: Wunderbares Wetter über Mittag, um ein bisschen spazieren, gibt immer mehr Sonne, am Nachmittag 19 Grad. Morgen Samstag zuerst bewölkt, im Laufe des Tages sonniger 21. Auch der Sonntag so ein Mix aus Sonnenwolken und 21 Grad.
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7: Einen schönen Freitagmittag. Geniessen!

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0: einen schönen Freitagmittag und falls es etwas gibt, einen guten.
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6: Im Studio für euch die Melissa Steuri.
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6: Bundespräsident Guy Parmelin tritt Ende Jahr zurück. Das hat der 66-Jährige heute vor den Medien bekannt gegeben. Er sei dankbar, dass er sein Amt 11 Jahre lang ausüben durfte, sagt Parmelin. Er ziehe den Hut vor allen, die ihn in unruhigen Zeiten begleitet und unterstützt hatten.
7: Je dois surtout tirer un grand coup de chapeau à toutes les personnes qui m'ont accompagné durant cette période qui n'a pas été, vous le savez, un long fleuve tranquille.
6: Als seinen größten Erfolg sieht Parmelin, wie er die Covid-Krise gemeistert hatte, und seine größte Niederlage seien die 39% Zölle von US-Präsident Donald Trump. Der SVP-Politiker ist 2015 in den Bundesrat gewählt worden und war auch 2021 schon Bundespräsident. Die SVP dankt ihrem Bundesrat Guy Parmelin für sein langjähriges Engagement in der Landesregierung. Dass er auf Ende Jahr zurücktritt, bedauert die Partei. Als Verteidigungsminister habe Parmelin erst die Armee und die Landesverteidigung gestärkt. Danach förderte er im Wirtschaftsdepartement den Wirtschafts-, Bildungs- und Forschungsstandort Schweiz, schreibt die SVP. In der Schweiz und in Liechtenstein werden Elektroautos immer beliebter. Im September waren mehr als ein Drittel der neu zugelassenen Autos reine Stromer. Laut dem Branchenverband Auto Schweiz sind es zum ersten Mal so viele. Trotzdem wurde das Ziel von 50% Marktanteil bis 2025 verpasst. Der internationale Skiverband FIS verzichtet doch auf eine zusätzliche Ski-Weltmeisterschaft in 2028. Eine Machbarkeitsstudie habe gezeigt, dass die Zeit für die Planung und Vermarktung zu knapp sei. An der Idee von weiteren Weltmeisterschaften in geraden Nicht-Olympia-Jahren hält die FIS aber dennoch fest. Es stauet auf der A2 Richtung Luzern. Zwischen Dagmersell und Sursee hat er wegen einer Baustelle bis zu 10 Minuten länger. Auch rund 10 Minuten mehr einrechnen müsst ihr auf dem Zürcher Westring ab Urdorf Nord bis durch Gubrist stauen. Und dann braucht es Geduld vor dem Gotthardtunnel. Richtung Süden hat er zwischen Amsteg und Göschenen eine halbe Stunde länger. Fahrt gut.
5: Ein Tag zum Geniessen mit immer mehr Sonne am Nachmittag und 19 Grad. Am Morgen sieht es gut aus, zuerst bewölkt, dann immer sonniger, gibt 21 Grad.
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Einen schönen Freitagmittag mit Pilatus. Also so langsam darf man sich ja gedanklich schon ein bisschen richtig Wochenende verabschieden. Vielleicht noch ein paar Stunden schaffeln, letzte Pendenzen erledigen. Das Ziel aber ist in Sicht. Dazu gibt es jetzt Musik von Bon Jovi, «Living on a Prayer».

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1: Im Studio für euch die Melissa Steuri.
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1: Bundespräsident Guy Parmelin tritt Ende Jahr zurück. Das hat der 66-Jährige vor den Medien bekannt gegeben. Er sei dankbar, dass er sein Amt 11 Jahre lang ausüben durfte, sagte Parmelin. Er ziehe den Hut vor allen, die ihn in unruhigen Zeiten begleitet und unterstützt haben.
3: Je dois surtout tirer un grand coup de chapeau à toutes les personnes qui m'ont accompagné durant cette période qui n'a pas été, vous le savez, un long fleuve tranquille.
1: Als seinen größten Erfolg sieht Parmelin, wie er die Covid-Krise gemeistert hatte, und seine größte Niederlage seien die 39% Zölle von US-Präsident Donald Trump. Nach dem Rücktritt von Bundesrat Guy Parmelin geht das Rennen um dessen Nachfolge los. Die Vereinigte Bundesversammlung entscheidet in der kommenden Wintersession, wer das Amt des 66-Jährigen übernimmt. Das bestätigen die beiden Präsidenten vom Nationalen Ständerat auf X. Gleichzeitig dankten sie dem abtretenden Wirtschaftsminister für seinen großen Einsatz für die Schweiz. Die SVP dankt ihrem Bundesrat Guy Parmelin für sein langjähriges Engagement in der Landesregierung. Dass er auf Ende Jahr zurücktritt, bedauert die Partei. Als Verteidigungsminister habe Parmelin erst die Armee und die Landesverteidigung gestärkt. Danach förderte er im Wirtschaftsdepartement den Wirtschafts-, Bildungs- und Forschungsstandort Schweiz, schreibt die SVP. Einkaufen am Sonntag. Das soll künftig mehrmals im Jahr möglich sein. Der Nationalrat hat entschieden, dass die Kantone künftig bis zu 12 Sonntagsverkäufe pro Jahr bewilligen dürfen. Der Entscheid fiel jedoch äußerst knapp. Lediglich 2 Stimmen machten den Unterschied. Nun geht das Geschäft nochmals in den Ständerat. Es staut auf der A2 Richtung Luzern. Zwischen Dagmersellen und Sursee hat wegen einer Baustelle bis zu 10 Minuten länger. Auch rund 10 Minuten mehr einrechnen müsst ihr auf dem Zürcher Westring ab Urdorf Nord bis durch Gubrist stauen. Und dann braucht es Geduld. Vor dem Gotthardtunnel Richtung Süden hat er zwischen Amsteg und Göschne 40 Minuten länger. Und auch für den Norden rauf verliere ich zwischen Gwinto und Airolo 40 Minuten. Allen unterwegs eine gute Fahrt.
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4: Richtig schön herbstlich mit immer mehr Sonne und angenehmen 19 Grad heute am Nachmittag. Am Morgen zuerst bewölkt, dann immer sonniger, gibt es bis 21 Grad.
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4: Es geht Richtung Wochenende. Ganz guten Start, Freitagnachmittag.

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gut gelohnt sind wir unterwegs in diesem Freitagnachmittag bei Pilatus. Es ist die beste Musik. Und jetzt der Dragon Bone Man, da für euch mit Human.

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3: Im Studio für euch die Melissa Steuri.
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3: Die Parteien reagieren unterschiedlich auf den Rücktritt von Bundespräsident Guy Parmelin. Die SVP bedauert seinen Entscheid und würdigt insbesondere seine Arbeit als Wirtschaftsminister. Die Mitte anerkennt den Anspruch der SVP auf 2 Bundesratssitze, erwartet von der Nachfolge aber eine konstruktive Zusammenarbeit in der Landesregierung. Die FDP fordert die SVP auf, auch Kandidaten aus der lateinischen Schweiz zu berücksichtigen. Und deutlich kritischer fällt die Bilanz der Grünen aus. Sie werfen Parmelin unter anderem eine verfehlte Freihandelspolitik vor. Nach dem Rücktritt von Bundesrat Guy Parmelin geht das Rennen um dessen Nachfolge los. Die Vereinigte Bundesversammlung entscheidet in der kommenden Wintersession, wer das Amt des 66-Jährigen übernimmt. Das bestätigen die beiden Präsidenten vom Nationalen Ständerat auf X. Gleichzeitig dankten sie dem abtretenden Wirtschaftsminister für seinen großen Einsatz für die Schweiz. Die Herbstsession ist zu Ende. Das Parlament hat unter anderem über die Schulden der Armee diskutiert und über das umstrittene Vertragspaket mit der EU. Mary Milanovic.
5: Der 2000 Seiten lange Vertrag mit der EU hat im Ständerat ganze 3 Sessionstage gefordert. Für die Diskussion gesorgt hat die Frage, ob Volk und Stände Ja sagen müssen, damit das Vertragspaket angenommen wird. Es ist aber auch um viel Geld gegangen. Beispielsweise die Schulden der Armee. Die Mehrwertsteuer soll gelupft werden, damit neue Rüstungsgüter finanziert werden können. Und nach dem Scheitern der Credit Suisse soll die UBS so viel Geld auf die Seite tun, dass sie den Bankrott von ihren Auslandtöchtern verkraftet. Im Gesamten sind 17 Vorlagen unter Dach und Fach gebracht worden.
3: Es staut noch leicht auf der A2 Richtung Luzern. Zwischen Dagmersee und Zursee hat wegen einer Baustelle bis zu 10 Minuten länger. Und dann braucht es Geduld vor dem Gotthardtunnel. Richtung Süden hat er zwischen Amsteg und Göschen 40 Minuten länger. Und auch für den Norden auf verliere ich zwischen Gwinto und Airolo gut 40 Minuten. Fahrt gut.
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6: Morgen geht's los mit dem Mess. Luzern, wir haben ein richtig schönes Messwetter mit immer mehr Sonne. Morgen im Laufe des Tages 21 Grad. Auch heute gibt es einen recht sonnigen Nachmittag trotz Wolken und angenehme 19 Grad.
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6: Einen schönen Freitag, Nachmittag mit viel Musik, die Stunde.
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0: One Day bei Pilatus an dem Freitagnachmittag. Viertig für all die, die in der Stadt Luzern arbeiten. Ein Tag zum Geniessen und Zeug erledigen mit Alex Warren Fever Dream. Classic Hits, die ich begleite. Aus den 90er, Ironic. Und ihren Nachmittag mit Body. Weil es Freitag ist, darf ein Party sein, oder? Zusammen genießen wir den Freitagnachmittag bei Pilatus mit der besten Musik. Wir haben 19 Grad in der Stadt Luzern, es ist 3.
1: Im Studio für euch die Melissa Steuri.
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1: Die Parteien reagieren unterschiedlich auf den Rücktritt von Bundespräsident Guy Parmelin. Die SVP bedauert seinen Entscheid und würdigt insbesondere seine Arbeit als Wirtschaftsminister. Die Mitte anerkennt den Anspruch der SVP auf 2 Bundesratssitze, erwartet von der Nachfolge aber eine konstruktive Zusammenarbeit in der Landesregierung. Die FDP fordert die SVP auf, auch Kandidaten aus der lateinischen Schweiz zu berücksichtigen. Und deutlich kritischer fällt die Bilanz der Grünen aus. Sie werfen Parmelin unter anderem eine verfehlte Freihandelspolitik vor. Der Bundesrat erhöht aufs nächste Jahr die AHV- und IV-Renten. Die minimale Rente steigt um 20 Franken auf 1.280 Franken pro Monat und die maximale Rente wird um 40 Franken auf 2.560 Franken erhöht, teilt der Bundesrat mit. Damit will er die AHV- und IV-Renten der Lohn- und Preisentwicklung anpassen. Die Herbstsession ist zu Ende. Das Parlament hat unter anderem über die Schulden der Armee diskutiert und über das umstrittene Vertragspaket mit der EU. Mary Milanovic.
3: Der 2000 Seiten lange Vertrag mit der EU hat im Ständerat ganze 3 Sessionstage gefordert. Für Diskussion gesorgt hat die Frage, ob Volk und Stände Ja sagen müssen, damit das Vertragspaket angenommen wird. Es ist aber auch um viel Geld gegangen, beispielsweise die Schulden der Armee. Die Mehrwertsteuer soll gelupft werden, damit neue Rüstungsgüter finanziert werden können. Und nach dem Scheitern der Credit Suisse soll die UBS so viel Geld auf die Seite tun, dass sie einen Bankrott von ihren Auslandtöchtern verkraftet. Im Gesamten sind 17 Vorlagen unter Dach und Fach gebracht worden.
0: Es ist 2:40. Wir haben im Moment Stau, und zwar beim Zürcher Westring, ab Burdorf Süd durch Gubristüre. Da kann es bis zu 20 Minuten länger gehen. 4 Kilometer Stau vor dem Gotthard in beide Richtungen, also jeweils 40 Minuten mehr einplanen.
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0: Heute relativ wechselhaft hier am Abend, noch Wolken um, zwischendurch vielleicht auch mal die Sonne, die noch ein bisschen vorkommt. Und das Wochenende, das sieht ähnlich aus, so ein bisschen Sonnenwolkenmix bei Temperaturen von 21 bis 22 Grad.
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0: Zusammen nähern wir uns dem Wochenende. Schön sind ihr da.

0: Ja, das ist ein wunderbarer Freitagnachmittag und es steht wieder ein Wochenende an, wo viel los ist im Pilatusland. Ja, zum einen haben wir die Steiner Kölbe am Wochenende, eine der wohl bekanntesten Kölbe der Innerschweiz mit Märzbahnen, Festbeizen, Live-Musik, Kinderprogramm und einen Haufen mehr, die man sehen kann. Und zu Luzern tönt es dann morgen Morgen um 10 Uhr auch wieder so. Da startet nämlich die Luzerner Messe mit dem Knall und den Chatons, die in die Luft aufspicken, dass die Kinder auf Bahnen fahren können. Und neben den Bahnen ist auch immer das Essen ein Highlight, oder?
1: Maroni, Zuckerwatte. Ja, wir können ja noch schauen, was.
0: So machen wir es. Und Frau, die es lieber ein bisschen ruhiger hätten, man kann natürlich auch zum Verkehrshaus. Dort sind das Wochenende Air and Space Days mit ganzen Haufen Highlights, unter anderem der Helikopterflug, der Astronaut Claude Nicoyer, der vorbeikommt, Heissluftballon, der noch in die Luft hochgeht und ganz viel mehr. Geniesst euch ein Wochenende und einen guten Start wünsche ich.

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0: Danke, Musikredaktion. Ihr wisst, wie das Wochenende muss tönen. Für alle, die schon Wochenende haben oder schon gleich drin starten, der Miles Smith mit dem Nilehorn Drive Safe. Und dann würde ich sagen, machen wir noch ein bisschen Party zusammen. Wie wär's mit einer 90er-Party mit Corona, The Rhythm of the Night? Und sie kommt auch mit Triana. Mit deinem Auto, fahrt Richtung Wochenende mit Diamonds. 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

0: Pilates begleitet euch durch die Herbstferien immer auch wieder mit guten Ausflugstipps.
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0: Wenn ihr Lust habt auf einen Ausflug mit richtig viel Nostalgie, auf dem Seelisberg bringt euch eine Standseilbahn auf den Berg, die ist schon seit 110 Jahren unterwegs. Hans-Peter Glor hat sie für euch besucht, zusammen mit Barbara Merz von der Treib-Seelisberg-Bahn.
2: Jetzt fährt gerade unsere Bahn ein. Vor 110 Jahren ist die da das erste Mal eingefahren.
3: Barbara Merz, wenn wir jetzt hier bei der Bergstation sind, von der Treib-Seelisberg-Bahn, was bedeutet dir persönlich der Seelisberg? Und wenn wir in die Naturkulissen hineinschauen?
2: Ja, Seelisberg ist eigentlich Naturschauspiel. Ich glaube, es ist wirklich, wie der Name sagt, selig. Die Seele der Schweiz, da kann man sagen, die ist hier daheim.
3: Es ist sicher auch immer wieder ein interessantes Erlebnis, wenn man vorne auf dem sogenannten Schillerbalkon steht und runterschaut, Barbara Merz.
2: Ja, das ist natürlich der Ausblick, den man hier hat. Also das ist atemberaubend. Und jedes Mal, wenn ich dort stehe, muss ich sagen, wunderbar, hinten der Briste, wenn er noch ein bisschen Schnee hat, unten der blaue See, also es nimmt einem wirklich den Schnuff.
3: Und dann der Blick aber aufs Rütli, 1291.
2: Ja, das ist natürlich auch sehr speziell, da hat man natürlich die Schulreisen immer in Erinnerung.
3: Die wunderschöne Kapelle, Maria Sonnenberg, und dann die ganze Atmosphäre hier oben.
2: Das ist einfach die Landschaft, die ist also schon umwerfend. Und ich denke, dass das schon wesentlich ist, da oben die Ruhe, der Fernblick, die zwei Mieten. Nachher sieht man die Rigi auf dieser Seite, man sieht den Pilatus, wenn man mit der Bahn runterfährt. Es ist einfach wunderbar.
0: Ja, und wenn ihr gerade noch mehr von der Zentralschweiz entdecken wollt, es gibt hier ein Billett, mit dem könnt ihr mit den Bergbahnen, einem Schiff, einem Postauto oder auch mit dem Bus über 260 Ausflugsziele entdecken. Alle Infos dazu auf lucernetravelpass.ch.
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0: Pilatus am Freitagnachmittag und Vorfreude aufs Wochenende, ja, steigt immer mehr. Und ich würde sagen, so langsam ist ja Zeit, um mein Wochenende zu starten, die noch nicht haben. Mit dem Solaroy Hurricane für euch bereit. Backstreet Boys, einer zum Mitsingen. Der Karaoke-Song. Wenn die Männer einmal eins singen am Karaoke oben, ist es doch genau der Song. I want it that way. Und wir haben es noch ein bisschen, weil Freitag ist. Oh, ich liebe Freitag-Playlist. Das macht Freude. I love it. Pilatus am Freitag für euch.
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0: Freitag ist es bei Pilatus, 19 Grad zu Luzern, jetzt ist es 4 Uhr.
6: Im Studio für euch die Melissa Steuri.
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6: Der Luzerner SVP-Nationalrat Franz Grütter könnte sich eine Kandidatur für die Nachfolge von Bundesrat Guy Parmelin vorstellen. Das sagt er auf Anfrage der Nachrichtenagentur Keystone SDA. Er wolle den Entscheid aber nicht vorschnell fällen, so Grütter.
8: Das ist eine sehr schwierige Aufgabe, die das Leben komplett auf den Kopf stellt. Ich denke, es wird wahrscheinlich nicht in Frage kommen, aber ich werde sicher jetzt über das Wochenende auch mit meiner Frau mal reden und noch mal überlegen, ob das in Frage kommt oder nicht.
6: Anders als Grütter will sich SVP-Fraktionschef Thomas Eschi noch nicht zu einer möglichen Kandidatur äußern. Er zeigte bereits 2015 Ambitionen aufs Bundesratsamt. Nach dem Rücktritt von Bundespräsident Guy Parmelin will die Waadtländer SVP den frei werdenden Bundesratssitz in der Romandie halten. Parteipräsident Sylvain Frémont sagte der Nachrichtenagentur Keystone SDA aber, dass es für konkrete Namen noch zu früh sei. Über Parmelins Nachfolge entscheidet das Parlament in der Wintersession. Der Bundesrat erhöht aufs nächste Jahr die AHV- und IV-Renten. Die minimale Rente steigt um 20 Franken auf 1.280 Franken pro Monat und die maximale Rente wird um 40 Franken auf 2.560 Franken erhöht, teilt der Bundesrat mit. Damit will er die AHV- und IV-Renten der Lohn- und Preisentwicklung anpassen.
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6: Skirennfahrer Marcel Hirscher kann in der kommenden Weltcup-Saison sein Comeback geben. Der Weltverband FIS hat dem achtfachen Gesamtweltcup-Sieger erneut eine Wildcard zugesprochen. Damit könnte der für die Niederlande startende Österreicher jeweils mit Startnummer 31 ins Rennen gehen.
0: Es ist 3 ab 4 Uhr im Moment. Stau vor dem Gotthard. In beiden Richtungen geht es sicher 40 Minuten länger. Auf der A1 Bahn Richtung Zürich zwischen Kriegstetten und Niederbipp. Da hat es einen Unfall gegeben, geht rund eine halbe Stunde länger. Und nachher braucht es genau beim Zürcher Westring, aber auf Süd durch Gubristau da bis zu einer halben Stunde, wo ihr mehr einplanen müsst.
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0: Also ein Sonnenwolkenmix auch am Wochenende angesagt. Temperaturen bei 21 bis 22 Grad. Am Montag und vor allem auch in der Nacht. Auf dem Montag kann es dann mal wieder ein paar Tropfen Regen geben. In der Nacht jeweils Temperaturen um die 12 Grad umeinander.
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0: Zusammen gehen wir richtig Wochenende. Mein Name ist Shani.

0: Mit Pilatus ins Wochenende starten und morgen geht es endlich los. Uppa. Wir starten in die Messe. Morgen um 10 Uhr ist Eröffnung mit dem Böllerschuss und der Konfettibombe. Und dann können wir es geniessen, die nächsten zwei Wochen Messe zu Luzern. Und zwar beim Europaplatz und hinten beim Inseli. Und auf was freut ihr euch?
1: Wilde Bahnen!
0: Jawohl, richtig. Und was gibt es sonst noch Gutes?
2: Maroni. Zuckerwatte. Ja, wir können ja noch schauen, was.
0: So machen wir es. Macht's gut, geniessen das Wochenende und vor allem geniessen die Messe.

0: mit aktuellem Sound ins Wochenende starten. So machen wir das hier bei Pilatus. Tiana Spyro mit Great Expectation haben wir gerade gehört. Und wir machen weiter mit der Tiffany Harris. Vertigo. Für einen guten Start ins Wochenende. Wir können aber auch noch ein bisschen Classic Hits für euch ablassen. Aber wenn der rockig, oder? Liquido mit Narcotic. Und die zwei sind auch parat. Zia und der Jean-Paul. Mit guten Beats ins Wochenende. Cheap Rills. 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
0: Pilatus am Freitag, 19 Grad zu Luzern, es ist 16:30 Uhr.
8: Im Studio für euch die Melissa Steuri.
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8: Nach dem Rücktritt von Bundesrat Guy Parmelin geht das Rennen um dessen Nachfolge los. Zum ersten Mal könnte eine Frau für die SVP in den Bundesrat einziehen, Mary Milanovic.
9: Für die Nachfolge sind vor allem zwei Faktoren relevant: die Frauenfrage und die Romandiefrage. Die SVP hat einen weiblichen Namen auf dem Kandidatenticket das letzte Mal vor 25 Jahren gehabt. Darum ist es möglich, dass die Nachfolge weiblich sein wird. Und Faktor 2, der Bundesrat soll auch die Sprachregionen vertreten. Darum ist die Frage, ob der Sitz von Guy Parmelin in der Westschweiz bleibt, auch wenn das SVP-Feld dort dünn ist. Top-Favoritin ist aktuell die St. Galler Ständerätin Esther Friedli. Genannt wird aber auch die Zürcher Nationalrätin Nathalie Rickli oder die Genfer SVP-Vizepräsidentin und Nationalrätin Céline Amandry. Gewählt wird dann im Dezember, das Parlament entscheidet.
8: Die Luzerner Polizei hat rund 100 Autofahrer gebüßt, weil sie auf der Autobahn über eine gesperrte Spur gefahren sind. Laut Mitteilung war auf der A2 bei Emmenbrücke diese und letzte Woche je ein Lastwagen wegen einer Panne stehen geblieben. Die Polizei sperrte die Spur mit einem roten Kreuz, trotzdem fuhren viele Autofahrer darauf weiter. Die rund 100 Autofahrer wurden mit 250 Franken gebüßt.
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8: Skirennfahrer Marcel Hirscher kann in der kommenden Weltcup-Saison sein Comeback geben. Der Weltverband FIS hat dem achtfachen Gesamtweltcup-Sieger erneut eine Wildcard zugesprochen. Damit könnte der für die Niederlande startende Österreicher jeweils mit Startnummer 31 ins Rennen gehen.
0: Es ist 16:30 Uhr im Moment für den Verkehr auf der A14, wenn ihr von Zug her Richtung Luzern fahrt, zwischen Giesikenrot und der Verzweigung Rotsee. Nachher Stau vor dem Gotthard in beiden Richtungen rund 4 Kilometer, geht bis zu 40 Minuten länger. Übrigens im Tessin ziemlich ein Ghetto zwischen Mendrisio und Chiasso. Da hat es nämlich einen Unfall gegeben und es ist bis auf weiteres komplett gesperrt. Und die kommen wir nicht durch. Es stauen natürlich jetzt dort auch in alle Richtungen. Nachher 10 auf der A1-Bahn Richtung Zürich zwischen Wangendaren und Herkingen. Da geht es sicher eine Viertelstunde länger und auch beim Zürcher Westring, ab Burdorf Süd, da müsst ihr eine Viertelstunde mehr einplanen.
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0: Perfektes Wetter für alle, die gesagt haben im Sommer, es ist zu heiß zum Sport machen. Jetzt ist es ein bisschen bewölkt. Man kann also gut ein bisschen raus und das Wetter so geniessen, ein bisschen sportlich sich bewegen. Die Temperaturen auch am Wochenende bei 21 bis 22 Grad und so ein bisschen ein Sonnenwolkenmix regnen sollte es nicht.
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0: Wir piloten uns durch den Freitagnachmittag und wir haben ein neues Spiel für euch, das wir jeden Freitag miteinander spielen.
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0: Wir spielen eine erste Runde Radio Pilatus Sportcheck. Das Spiel, wo ihr jede Woche Shoppinggeld gewinnen könnt für euren nächsten Einkauf bei Coop. Und heute haben wir die Irene aus Udligen am Telefon. Hallo Irene.
2: Ja, hallo. Hi zusammen.
0: Du hast gerade Ferien, hast du geschrieben?
2: Genau, ja.
0: Vielleicht können wir dir ja ein bisschen Unterstützung geben, indem wir dir einen Coop-Gutschein schenken. Es ist ganz einfach, das Spiel. Und zwar gebe ich dir zwei Warenkörbe in dem Sinn von Prix-Garantie-Produkten. Und du musst herausfinden, welcher von diesen zwei günstiger ist. Okay?
2: Sehr gut.
0: Gut, also wir starten mit dem Warenkorb A. Dort innen haben wir die folgenden Prix-Garantie-Produkte. Ein ist Falafel 200 Gramm. Dann Mini-Fruchtquark 12 x 60 Gramm. Und Gouda-Scheiben 400 Gramm. Das wäre Warenkorb A. Dann haben wir Warenkorb B mit Tofu Natur 400 Gramm, vegetarischer Aufschnitt Natur 100 Gramm und Langkornreis 1 Kilo. Was denkst du, welcher von beiden Warenkörben ist günstiger?
2: Der zweite.
0: Der zweite? Richtig!
2: Ja.
0: Du gewünschst einen Coop-Gutschein zum Posten im Wert von 50 Franken.
2: Hey, so cool.
0: Dann hat
2: es
0: mich ausgewohnt, dass ich Zeier und Coop gearbeitet habe. Ah, voilà. So, du kommst von dort. Sehr gut. Ja, dann weißt du, wie es funktioniert. Hey, perfekt. Dann wünsche ich dir dann viel Spass beim Shoppen, liebe Irene.
2: Sehr cool. Danke vielmals.
0: Merci.
2: Kann ich gut brauchen.
0: 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Wenn ihr auch mal mitspielen wollt, dann jetzt anmelden in der Radio Pilatus App.

0: Pilatus an diesem wunderbaren Freitagabend. So tönt es, wenn das Wochenende startet. Damiano David mit Next Summer. Erasmus für euch parat. In the Shadows. Locker flockig, richtig Wochenende. Aber auch hier für alle, die am Wochenende arbeiten und jetzt noch eine Nachtschicht starten. Ihr packt das. Danke für den Einsatz. Wir begleiten euch auch durchs Wochenende.
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7: Ich bin Melissa Steuri, guten Abend.
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7: Der Luzerner SVP-Nationalrat Franz Grütter könnte sich eine Kandidatur für die Nachfolge von Bundesrat Guy Parmelin vorstellen. Das sagt er auf Anfrage der Nachrichtenagentur Keystone SDA. Er wolle den Entscheid aber nicht vorschnell fällen, so Grütter.
8: Es ist eine sehr schwierige Aufgabe, die das Leben komplett auf den Kopf stellt. Ich denke, es wird wahrscheinlich nicht in Frage kommen, aber ich werde sicher jetzt über das Wochenende auch mit meiner Frau mal reden und mal überlegen, ob das in Frage kommt oder nicht.
7: Anders als Grütter will sich SVP-Fraktionschef Thomas Eschi noch nicht zu einer möglichen Kandidatur äußern. Er zeigte bereits 2015 Ambitionen aufs Bundesratsamt. Für die Nachfolge von Bundesrat Guy Parmelin steht die Frage im Raum, erhält die SVP ihre erste Bundesrätin? Verschiedene Medien berichten von einem großen gesellschaftlichen Druck auf die Partei. Favoritinnen seien demnach die St. Galler Ständerätin Esther Friedli, genannt werden aber auch die Zürcher Nationalrätin Nathalie Rickli oder die Genfer Nationalrätin Céline Amodru. Das Parlament entscheidet die Frage im Dezember. Die Schweiz unterstützt die Ukraine beim Wiederaufbau von Infrastruktur, die durch den Krieg zerstört wurde. Das mit 135 Millionen Franken. Der Bundesrat gab heute grünes Licht für 8 weitere Aufbauprojekte in den Bereichen Energie, Bahnverkehr und Wasser. Auch Arbeitsplätze sollen gesichert werden.
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7: Skirennfahrer Marcel Hirscher kann in der kommenden Weltcup-Saison sein Comeback geben. Der Weltverband FIS hat dem 8-fachen Gesamtweltcup-Sieger erneut eine Wildcard zugesprochen. Damit könnte der für die Niederlande startende Österreicher jeweils mit Startnummer 31 ins Rennen gehen.
0: Es ist 2 ab 5 Uhr. Im Moment haben wir ein bisschen Stau auf der A1 Bern Richtung Zürich zwischen Lutherbach und Herkingen. Eine Viertelstunde einplanen und auch beim Zürcher Westring ab Burdorf Nord durch Gubrist geht es eine Viertelstunde länger. Jeweils 3 Kilometer Stau vor dem Gotthard in beide Richtungen geht es also sicher eine halbe Stunde länger. Kommt gut euch ins Ziel.
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0: Ein herbstliches Wochenende, so ein bisschen Sonne-Wolken-Mix. Samstag und Sonntag Temperaturen bei 21 bis 22 Grad.
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0: Zusammen gehen wir in das Wochenende an diesem Freitag.

Mit Pilatus in den Freitagabend ins Wochenende am 2. Oktober. Heute übrigens St. Leodegar. Viertig in der Stadt Luzern. Also für alle, die denken, nach dem Feierabend noch geschwind posten, das müssen wir dann außerhalb der Stadt Luzern erledigen. Da sind nämlich die Läden zu im Moment. Aber ihr könnt es auch gemütlich nehmen. Sagen heute wird einfach mal gechillt. Und dazu die beste Musik von der Miley, Flowers. We were good.

0: Golding mit Lights. Das ist Pilatus an dem wunderbaren Freitagabend. Wir gehen zusammen ins Wochenende mit dem Felix Jänner. Der Song Pride für euch. Und jetzt, wo die Sonne wieder ein bisschen Versteckis macht, müssen wir uns den Sommer halt in die Ohren holen. Das machen wir mit Calvin Harris Summer. Und aus Deutschland mit dabei, Outlaw auf der Playlist. Der Sonnenschein am Freitagabend mit Gold und noch viel mehr von der besten Musik, die ihr hier gehört beim Pilatus.
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0: Mit Pilatus durch den Freitagabend, wir haben 19 Grad zu Luzern. Es ist 17:30.
7: Ich bin Melissa Steuri. Guten Abend.
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7: Nach dem Rücktritt von Bundesrat Guy Parmelin geht das Rennen um dessen Nachfolge los. Zum ersten Mal könnte eine Frau für die SVP in den Bundesrat einziehen, Mary Milanovic.
9: Für die Nachfolge sind vor allem zwei Faktoren relevant: die Frauenfrage und die Romandie-Frage. Die SVP hat einen weiblichen Namen auf dem Kandidatenticket das letzte Mal vor 25 Jahren gehabt. Darum ist es möglich, dass die Nachfolge weiblich sein wird. Und Faktor 2, der Bundesrat soll auch die Sprachregionen vertreten. Darum ist die Frage, ob der Sitz von Guy Parmelin in der Westschweiz bleibt, auch wenn das SVP-Feld dort dünn ist. Top-Favoritin ist aktuell die St. Galler Ständerätin Esther Friedli. Genannt wird aber auch die Zürcher Nationalrätin Nathalie Rickli oder die Genfer SVP-Vizepräsidentin und Nationalrätin Céline Amandry. Gewählt wird dann im Dezember, das Parlament entscheidet.
7: Die Luzerner Polizei hat rund 100 Autofahrer gebüßt, weil sie auf der Autobahn über eine gesperrte Spur gefahren sind. Laut Mitteilung war auf der A2 bei Emmenbrücke diese und letzte Woche je ein Lastwagen wegen einer Panne stehen geblieben. Die Polizei sperrte die Spur mit einem roten Kreuz, trotzdem fuhren viele Autofahrer darauf weiter. Die rund 100 Autofahrer wurden mit 250 Franken gebüßt. Der Bund will bei einer nächsten Pandemie Kontakte von Infizierten besser nachverfolgen können. Diese Lehre zieht der Bundesrat aus der Corona-Pandemie, heißt es in einem Bericht. Damals funktionierte das sogenannte Contact Tracing zwar, die unterschiedlichen IT-Systeme von Bund und Kantonen waren aber ein Problem. Künftig soll es deshalb ein gemeinsames nationales Kontaktverfolgungssystem geben.
0: Es ist 17:30 auf der A14. Wenn ihr von Zug her Richtung Luzern fahren, zwischen dem Rastplatz St. Katharina und Buri, da im Moment ein bisschen Stau auf der rechten Spur, hat nämlich jemand im Moment eine Panne. Dann haben wir 3 Kilometer Stau vor dem Gotthard. In beiden Richtungen geht es rund eine halbe Stunde länger. Und beim Zürcher Westring ab und auf den Nord durch Gubrist geht es eine Viertelstunde länger.
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0: Ein richtiges Herbstwochenende, so ein bisschen Sonnenwolkenmix bei angenehmen Temperaturen für alle, die ein bisschen raus sich bewegen. Wir liegen bei 21 bis 22 Grad das Wochenende. In der Nacht da sinkt das Thermometer bis auf 12 Grad ab.
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0: vor.
1: 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Der Rückblick auf die Finanzmärkte mit der Lara Schmid, Fachspezialistin Anlagen.
2: Die aktuelle Zinssituation hat auch diese Woche viele Anlegerinnen und Anleger beschäftigt. Der Zinsanstieg hat sich aber nicht in allen Regionen fortgesetzt. An den Aktienmärkten hat es diese Woche wenig Grund zur Freude gegeben. In Europa haben die wichtigsten Märkte an Wert verloren. Auch der Schweizer Markt hat sich in der Schwach gezeigt. Besonders der Pharmasektor ist unter Druck gekommen. Stabiler haben sich hingegen Technologiewerte gehalten. Dort haben gute Unternehmenszahlen für Unterstützung gesorgt.
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2: Der Ausreißer nach oben war die Woche Japan. Der japanische Index konnte deutlich zulegen. Grund sind sicherlich die positiven Entwicklungen im Halbleitersektor, der weiterhin vom Boom rund um die künstliche Intelligenz profitiert. Weiter hat dort die Entwicklung des japanischen Yen den Exportfirmen Rückenwind gegeben. Wir sehen die Woche also eindrücklich, dass es so in einem anspruchsvolleren Marktumfeld immer Regionen und Branchen gibt, die positiv überraschen können.
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0: Naomi Larren mit Stranger, das ist Pilates am Freitag. Ja, wir gehen ins Wochenende. One Republic und David Guetta, die es nicht erwarten können. I don't wanna wait. Musik von Guns N' Roses. Ein Kuschelrock. Weil stellen wir uns doch vor, wie dem wunderbaren Wetter. Ein bisschen unter Kuscheldecke. Mit dem Liebsten oder den Liebsten kuscheln. Vielleicht auch mit den Haustierchen. Und einfach den gemütlichen Abend geniessen. Mit Musik von James Arthur. Impossible. So gehen wir ins Wochenende. Das ist Pilatus mit der besten Musik.
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5: Ich bin Melissa Steuri. Guten Abend.
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5: Bundesrat Guy Bachmeleist ist 11 Jahre im Bundesrat gesessen. In dieser Zeit hat er die Weltbühne betreten, Freihandelsabkommen abgeschlossen und die Schweiz durch die Corona-Pandemie begleitet. Nun tritt er zurück im zweiten Präsidialjahr, das es in sich hatte. Mary Milanovic.
6: Sein zweites Jahr als Bundespräsident war turbulent. Im Zollstreit mit den USA hat die Schweiz 39% Zoll kassiert. Seine grösste Niederlage, sagt Guy Bamela. Zu kämpfen hat er auch mit den EU-Verträgen gehabt, die jetzt zwar auf dem Tisch sind, aber noch nicht angenommen. Er hat auch einen schweren Start gehabt. Am 1. Januar war die Brandkatastrophe von Grand Montana. Sein erstes Präsidialjahr war mitten in der Corona-Krise. Die hat er aber gemeistert, sagt Bamela. Für einen legendären Moment hat Guy Bamela aber im Sommer gesorgt. Mit dem Käppi mit der Aufschrift «Switzerland great since 1291» ist er viral gegangen.
5: Die Schweiz unterstützt die Ukraine beim Wiederaufbau von Infrastruktur, die durch den Krieg zerstört wurde. Das mit 135 Millionen Franken. Der Bundesrat gab heute grünes Licht für 8 weitere Aufbauprojekte in den Bereichen Energie, Bahnverkehr und Wasser. Auch Arbeitsplätze sollen gesichert werden. Europa will laut US-Präsident Donald Trump einen Teil seiner Dieselreserven freigeben. Hintergrund sind die stark gestiegenen Treibstoffpreise seit Beginn des Irankriegs. Mit zusätzlichem Diesel auf dem Markt sollen die Preise wieder sinken. Trump hatte die europäischen Staaten zur Freigabe der Dieselreserven gedrängt und sogar mit einem Exportstopp für US-Diesel gedroht. Die G7-Staaten haben nun also entschieden, über 4 Monate 100 Millionen Fässer Rohöl freizugeben.
0: Es ist 3 ab 6, ich brauche einen Haufen Geduld, wenn ihr auf der A14 unterwegs sind, nämlich von Zug her Richtung Luzern. Zwischen Giesikroth und Buri verlieren bis zu einer halben Stunde, weil jemand eine Panne hat. Wir haben 3 Kilometer Stau vor dem Gotthard in beide Richtungen, also eine halbe Stunde auch hier sicher einrechnen. Und es braucht ein bisschen Geduld auf der A1 Bern Richtung Zürich zwischen Lauterbach und Herkingen.
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0: Es bleibt bewölkt auch in der Nacht. Morgen dann so ein bisschen Sonnenwolkenmix bei Temperaturen bis zu 21 Grad. Und auch der Sonntag ist ähnlich. Die Sonne kommt vielleicht ein bisschen mehr noch zwischen den Wolken führen. Es gibt bis zu 22 Grad. In der Nacht liegen wir bei um die 12 Grad.
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0: Zusammen gehen wir ins Wochenende. Mein Name ist Charlene Gut.

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0: Knocking on Heaven's Door. Ihr hört Pilatus an dem wunderbaren Freitag oben. Und nächste Woche, da spielen wir miteinander.
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0: Der Bruno Mars mit On My Soul. Das ist der wunderbare Freitagabend bei Pilatus. Sound, den viele kennen. Aus Social Media. Temper City mit Self-Aware. Ein gutes Gefühl gibt es, weil es Wochenende ist. Die Irene Cara mit What a Feeling. Und noch ein bisschen aufdrehen und boxen zum Prallen bringen mit dem Avicii. Hey Brother, das ist euer Wochenende bei Pilatus. Mit 18 Grad in der Stadt Luzern, jetzt ist es 6:30.
1: Ich bin Melissa Steuri. Guten Abend.
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1: Bundesrat Guy Bachmeleyer ist 11 Jahre im Bundesrat gesessen. In dieser Zeit hat er die Weltbühne betreten, Freihandelsabkommen abgeschlossen und die Schweiz durch die Corona-Pandemie begleitet. Nun tritt er zurück im zweiten Präsidialjahr, das es in sich hatte. Mary Milanovic.
3: Sein zweites Jahr als Bundespräsident war turbulent. Im Zollstreit mit den USA hat die Schweiz 39% Zoll kassiert. Seine grösste Niederlage, sagte Guy Bachmeleyer. Zu kämpfen hat er auch mit den EU-Verträgen gehabt, die jetzt zwar auf dem Tisch sind, aber noch nicht angenommen. Er hat auch einen schweren Start gehabt. Am 1. Januar war die Brandkatastrophe von Grand Montana. Sein erstes Präsidialjahr war mitten in der Corona-Krise. Die hat er aber gemeistert, sagte Bachmeleyer. Für einen legendären Moment hat Guy Bachmeleyer aber im Sommer gesorgt. Mit dem Käppi mit der Aufschrift «Switzerland great since 1291» ist er viral gegangen.
1: Der Bund will bei einer nächsten Pandemie Kontakte von Infizierten besser nachverfolgen können. Diese Lehre zieht der Bundesrat aus der Corona-Pandemie, heißt es in einem Bericht. Damals funktionierte das sogenannte Contact Tracing zwar, die unterschiedlichen IT-Systeme von Bund und Kantonen waren aber ein Problem. Künftig soll es deshalb ein gemeinsames nationales Kontaktverfolgungssystem geben. Die bundeseigene Schweizer Raumfahrtfirma Beyond Gravity ist Ziel eines Cyberangriffs geworden. Erste Hinweise auf ein Eindringen in IT-Systeme habe es bereits Mitte August gegeben, heißt es. Wer hinter dem Angriff steckt, ist bis jetzt nicht bekannt. Beyond Gravity geht aber von hochprofessionellen Kriminellen aus. Das Unternehmen hat eine Strafanzeige eingereicht und die Sicherheitsmaßnahmen ausgebaut.
0: Es ist 6:30, stockt noch ein bisschen, wenn ihr von Zug her auf der A14 Richtung Luzern fahren zwischen Buri und der Verzweigung Rotsee, kann es noch bis zu 10 Minuten länger gehen. Und wir haben noch 3 bis 4 Kilometer Stau vor dem Gotthard in beide Richtungen. Da geht es also bis zu einer halben Stunde länger. Kommt gut euch ins Ziel.
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0: Am Wochenende ein bisschen Sonnenwolken-Mix angesagt. Perfekt, um irgendwo ein bisschen rauszugehen, sich zu bewegen. Die Temperaturen sind nämlich auch gerade richtig angenehm, bei so 20 bis 22 Grad. Am Ende wieder recht hoch Nebel rum und Temperaturen bis zu 20 Grad.
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1: Da oben mit Radio Pilatus, jetzt ist es 7.
2: Im Studio für euch die Melissa Steuri.
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2: Bundesrat Guy Bachmeler ist 11 Jahre im Bundesrat gesessen. In dieser Zeit hat er die Weltbühne betreten, Freihandelsabkommen abgeschlossen und die Schweiz durch die Corona-Pandemie begleitet. Nun tritt er zurück im zweiten Präsidialjahr, das es in sich hatte. Mary Milanovic.
3: Sein zweites Jahr als Bundespräsident war turbulent. Im Zollstreit mit den USA hat die Schweiz 39% Zoll kassiert. Seine grösste Niederlage, sagte Guy Bachmeler. Zu kämpfen hat er auch mit den EU-Verträgen gehabt, die jetzt zwar auf dem Tisch sind, aber noch nicht angenommen. Er hat auch einen schweren Start gehabt. Am 1. Januar war die Brandkatastrophe von Grand-Montana. Sein erstes Präsidialjahr war mitten in der Corona-Krise. Die hat er aber gemeistert, sagte Bachmeler. Für einen legendären Moment hat Guy Bachmeler aber im Sommer gesorgt. Mit dem Käppi mit der Aufschrift «Switzerland great since 1291» ist er viral gegangen.
2: Die bundeseigene Schweizer Raumfahrtfirma Beyond Gravity ist Ziel eines Cyberangriffs geworden. Erste Hinweise auf ein Eindringen in IT-Systeme habe es bereits Mitte August gegeben, heißt es. Wer hinter dem Angriff steckt, ist bis jetzt nicht bekannt. Beyond Gravity geht aber von hochprofessionellen Kriminellen aus. Das Unternehmen hat eine Strafanzeige eingereicht und die Sicherheitsmaßnahmen ausgebaut. Europa will laut US-Präsident Donald Trump einen Teil seiner Dieselreserven freigeben. Hintergrund sind die stark gestiegenen Treibstoffpreise seit Beginn des Iran-Kriegs. Mit zusätzlichem Diesel auf dem Markt sollen die Preise wieder sinken. Trump hatte die europäischen Staaten zur Freigabe der Dieselreserven gedrängt und sogar mit einem Exportstopp für US-Diesel gedroht. Die G7-Staaten haben nun also entschieden, über 4 Monate 100 Millionen Fässer Rohöl freizugeben. Es stauen einzig noch am Gotthard-Tunnel. Richtung Süden hat er zwischen Amsteg und Göschenen 40 Minuten länger. Und in Norden rauf zwischen Gwinden und Airolo müsst ihr 20 Minuten mehr einrechnen. Fahrt gut.
4: In der Nacht haben wir ein paar tiefe Wolken rum. Gegen Morgen wird es aber immer klarer. Wir haben Temperaturen um die 14 Grad. Morgen dann hochnebelartige Wolken rum. Sonst aber relativ sonnig. Temperaturen bei 20 bis 22 Grad. Auch der Sonntag so ein Mix aus Sonne und Wolken. Temperaturen um die 21 Grad umeinander. Der Montag eher hochnebelig. Am Nachmittag auch Wolken rum bei 21 bis 22 Grad.

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2: Es ist 8 Uhr. Ich bin Rahel Häcklin.
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2: Nach dem Rücktritt von Bundesrat Guy Parmelin geht das Rennen um dessen Nachfolge los. Die Vereinigte Bundesversammlung entscheidet in der kommenden Wintersession, wer das Amt des 66-Jährigen übernimmt. Das bestätigen die beiden Präsidenten von National- und Ständerat auf Ex. Gleichzeitig dankten sie dem abtretenden Wirtschaftsminister für seinen grossen Einsatz für die Schweiz. Der Bund will bei einer nächsten Pandemie Kontakte von Infizierten besser nachverfolgen können. Diese Lehre zieht der Bundesrat aus der Corona-Pandemie, heißt es in einem Bericht. Damals funktionierte das sogenannte Contact Tracing zwar, die unterschiedlichen IT-Systeme von Bund und Kantonen waren aber ein Problem. Künftig soll es deshalb ein gemeinsames nationales Kontaktverfolgungssystem geben. In der Surselva in Graubünden sind rund 80 Schafe über eine Felswand abgestürzt und gestorben. Laut dem Newsportal südostschweiz.ch entdeckte eine junge Frau die Tiere am 11. September. Das Bündneramt für Jagd und Fischerei untersucht den Vorfall. Es stellt sich die Frage, ob ein Wolf die Schafe über die Felswand getrieben hatte. Das Amt habe bisher aber keine Hinweise darauf gefunden. Das niederländische Königshaus hat über Jahrhunderte vom Kolonialismus profitiert und die Sklaverei unterstützt. Zu diesem Schluss kommt eine Untersuchung, die König Wilhelm Alexander selbst in Auftrag gegeben hat. Demnach verdienten seine Vorfahren umgerechnet mehr als eine halbe Milliarde Euro am Kolonialismus. Der König bezeichnete die Ergebnisse der Studie als erschütternd. Wir haben keine Meldungen im Sendegebiet. Allen eine gute Fahrt.
3: In der Nacht haben wir ein paar tiefe Wolken rum. Gegen morgen wird es aber immer klarer. Wir haben Temperaturen um die 14 Grad. Morgen der hochnebelartige Wolken rum. Sonst aber relativ sonnig. Temperaturen bei 20 bis 22 Grad. Auch der Sonntag so ein Mix aus Sonne und Wolken. Temperaturen um die 21 Grad umeinander. Der Montag eher hochnebelig. Am Nachmittag auch Wolken rum bei 21 bis 22 Grad.
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2: Die Themen haben heute Schlagzeilen gemacht. Guten Abend.
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2: Bundesrat Guy Parmalin tritt Ende Dezember nach 11 Jahren im Amt und unmittelbar nach seinem zweiten Präsidialjahr zurück. Das gab er in Bern vor den Medien bekannt, Mary Milanovic.
3: Sein zweites Jahr als Bundespräsident war turbulent. Im Zollstreit mit den USA hat die Schweiz 39% Zoll kassiert. Seine grösste Niederlage, sagte Guy Parmalin. Zu kämpfen hat er auch mit den EU-Verträgen gehabt, die jetzt zwar auf dem Tisch sind, aber noch nicht angenommen. Er hat auch einen schweren Start gehabt. Am 1. Januar war die Brandkatastrophe von Grand Montana. Sein erstes Präsidialjahr war mitten in der Corona-Krise. Die hat er aber gemeistert, sagte Parmalin. Für einen legendären Moment hat Guy Parmalin aber im Sommer gesorgt. Mit dem Käppi mit der Aufschrift «Switzerland great since 1291» ist er viral gegangen.
2: Nach dem Rücktritt von Bundesrat Guy Parmalin geht das Rennen um dessen Nachfolge los. Die Vereinigte Bundesversammlung entscheidet in der kommenden Wintersession, wer das Amt des 66-Jährigen übernimmt. Das bestätigen die beiden Präsidenten von National- und Ständerat auf Ex. Gleichzeitig dankten sie dem abtretenden Wirtschaftsminister für seinen grossen Einsatz für die Schweiz.
4: Auf das kommende Jahr dürften in der Schweiz bis zu 900'000 Personen die Krankenkasse wechseln. Das zeigt eine Umfrage des Beratungsunternehmens Deloitte, berichtet das Newsportal Schweiz heute. Knapp die Hälfte der Befragten würde einen Wechsel bereits bei einer monatlichen Prämienerhöhung von bis zu 20 Franken erwägen. Vor einem Jahr sei dies noch bei gut einem Drittel der Fall gewesen. Die Krankenkassenprämien steigen im kommenden Jahr um durchschnittlich 5%.
2: In der Surselva in Graubünden sind rund 80 Schafe über eine Felswand abgestürzt und gestorben. Laut dem Newsportal südostschweiz.ch entdeckte eine junge Frau die Tiere am 11. September. Das Bündneramt für Jagd und Fischerei untersucht den Vorfall. Es stellt sich die Frage, ob ein Wolf die Schafe über die Felswand getrieben hatte. Das Amt habe bisher aber keine Hinweise darauf gefunden. Das niederländische Königshaus hat über Jahrhunderte vom Kolonialismus profitiert und die Sklaverei unterstützt. Zu diesem Schluss kommt eine umfassende historische Untersuchung, die König Wilhelm Alexander selbst in Auftrag gegeben hat. Demnach verdienten seine Vorfahren umgerechnet mehr als eine halbe Milliarde Euro am Kolonialismus. Der König bezeichnete die Ergebnisse der Studie als erschütternd und betonte, wie wichtig die Aufarbeitung der Vergangenheit sei.
5: Alle Meldungen auf dem aktuellsten Stand, was gerade so läuft auf den Strassen, das seht ihr in der Radio Pilatus App. Ich wünsche euch eine gute Fahrt und eine gute Nacht. In der Nacht, da ist es relativ frisch. Wir haben die Temperaturen um die 14 Grad, vor allem am Samstagmorgen dann. Es hat auch noch ein paar Hochnebelwolken rum. Am Nachmittag macht es aber auch mal auf und die Sonne kommt vor. Sonst das ganze Wochenende eher so ein bisschen ein Sonnenwolkenmix bei Temperaturen von 20 bis 22 Grad. Der Montag ist eher so ein bisschen hochnebelartig. Am Nachmittag auch viele Wolken rum. Vielleicht mal ein Spritz Regen bei 21 bis 22 Grad.
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2: Die Themen haben heute Schlagzeilen gemacht. Guten Abend.
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2: Nach dem Rücktritt von Bundesrat Guy Parmalin geht das Rennen um dessen Nachfolge los. Zum ersten Mal könnte eine Frau für die SVP in den Bundesrat einziehen. Mary Milanovic.
3: Für die Nachfolge sind vor allem zwei Faktoren relevant. Die Frauenfrage und die Romandiefrage. Die SVP hat einen weiblichen Namen auf dem Kandidatenticket das letzte Mal vor 25 Jahren gehabt. Darum ist es möglich, dass die Nachfolge weiblich sein wird. Und Faktor 2, der Bundesrat soll auch die Sprachregionen vertreten. Darum ist die Frage, ob der Sitz von Guy Parmalin in der Westschweiz bleibt, auch wenn das SVP-Feld dort dünn ist. Top-Favoritin ist aktuell die St. Galler Ständerätin Esther Friedli. Genannt wird aber auch die Zürcher Nationalrätin Nathalie Rickli oder die Genfer SVP-Vizepräsidentin und Nationalrätin Céline Amandry. Gewählt wird dann im Dezember, das Parlament entscheidet.
2: Die Parteien reagieren unterschiedlich auf den Rücktritt von Bundespräsident Guy Parmalin. Die SVP bedauert seinen Entscheid und lobt seine Arbeit als Wirtschaftsminister. Mitte, FDP und Grünliberale stellen bereits Forderungen an die Nachfolge. Die FDP etwa verlangt Kandidaturen aus der lateinischen Schweiz. Kritik kommt von den Grünen. Sie werfen Parmalin eine verfehlte Freihandelspolitik vor.
4: Einkaufen am Sonntag. Das soll künftig mehrmals im Jahr möglich sein. Der Nationalrat hat entschieden, dass die Kantone künftig bis zu 12 Sonntagsverkäufe pro Jahr bewilligen dürfen. Der Entscheid fiel jedoch äußerst knapp. Lediglich 2 Stimmen machten den Unterschied. Nun geht das Geschäft nochmals in den Ständerat.
2: Gut einen Monat vor den wichtigen Parlamentswahlen hat US-Präsident Donald Trump eine Wahlkampfoffensive gestartet. Bei einer Rede vor Mitarbeitenden eines Lastwagenherstellers ließ er erkennen, dass er sich seiner seit längerem schlechten Beliebtheitswerte bewusst zu sein scheint. Man leiste phänomenale Arbeit, verkaufe diese aber vielleicht nicht gut, sagt der US-Präsident. Am 3. November wählen die Amerikanerinnen und Amerikaner bei den sogenannten Midterms rund ein Drittel der Senatorinnen und Senatoren neu sowie das gesamte Repräsentantenhaus.
4: Der Bundesrat erhöht aufs nächste Jahr die AHV- und IV-Renten. Die minimale Rente steigt um 20 Franken auf 1.280 Franken pro Monat und die maximale Rente wird um 40 Franken auf 2.560 Franken erhöht, teilt der Bundesrat mit. Damit will er die AHV- und IV-Renten der Lohn- und Preisentwicklung anpassen.
5: Alle Meldungen auf dem aktuellsten Stand, was gerade so läuft auf der Strasse, das seht ihr in der Radio Pilatus App. Ich wünsche euch eine gute Fahrt und eine gute Nacht. In der Nacht da ist es relativ frisch. Wir haben die Temperaturen um die 14 Grad, vor allem am Samstagmorgen. Dann. Es hat auch noch ein paar Hochnebelwolken rum. Am Nachmittag macht es aber auch mal auf und die Sonne kommt führen. Sonst das ganze Wochenende eher so ein Sonnen-Wolken-Mix bei Temperaturen von 20 bis 22 Grad. Der Montag ist eher so ein hochnebelartig. Am Nachmittag auch viele Wolken rum. Vielleicht mal ein Spritz Regen bei 21 bis 22 Grad.
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2: Die Themen haben heute Schlagzeilen gemacht. Guten Abend.
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2: Bundesrat Guy Parmelin tritt Ende Dezember nach 11 Jahren im Amt und unmittelbar nach seinem zweiten Präsidialjahr zurück. Das gab er in Bern vor den Medien bekannt. Mary Milanovic.
3: Sein zweites Jahr als Bundespräsident war turbulent. Im Zollstreit mit den USA hat die Schweiz 39% Zoll kassiert. Seine grösste Niederlage, sagte Guy Parmelin. Zu kämpfen hat er auch mit den EU-Verträgen gehabt, die jetzt zwar auf dem Tisch sind, aber noch nicht angenommen. Er hat auch einen schweren Start gehabt. Am 1. Januar war die Brandkatastrophe von Grand Montana. Sein erstes Präsidialjahr war mitten in der Corona-Krise. Die hat er aber gemeistert, sagte Parmelin. Für einen legendären Moment hat Guy Parmelin aber im Sommer gesorgt. Mit dem Käppi mit der Aufschrift «Switzerland great since 1291» ist er viral gegangen.
2: Nach dem Rücktritt von Bundesrat Guy Parmelin geht das Rennen um dessen Nachfolge los. Die Vereinigte Bundesversammlung entscheidet in der kommenden Wintersession, wer das Amt des 66-Jährigen übernimmt. Das bestätigen die beiden Präsidenten von National- und Ständerat auf Ex. Gleichzeitig dankten sie dem abtretenden Wirtschaftsminister für seinen grossen Einsatz für die Schweiz.
4: Auf das kommende Jahr dürften in der Schweiz bis zu 900'000 Personen die Krankenkasse wechseln. Das zeigt eine Umfrage des Beratungsunternehmens Deloitte, berichtet das Newsportal Schweiz heute. Knapp die Hälfte der Befragten würde einen Wechsel bereits bei einer monatlichen Prämienerhöhung von bis zu 20 Franken erwägen. Vor einem Jahr sei dies noch bei gut einem Drittel der Fall gewesen. Die Krankenkassenprämien steigen im kommenden Jahr um durchschnittlich 5%.
2: In der Surselva in Graubünden sind rund 80 Schafe über eine Felswand abgestürzt und gestorben. Laut dem Newsportal südostschweiz.ch entdeckte eine junge Frau die Tiere am 11. September. Das Bündner Amt für Jagd und Fischerei untersucht den Vorfall. Es stellt sich die Frage, ob ein Wolf die Schafe über die Felswand getrieben hatte. Das Amt habe bisher aber keine Hinweise darauf gefunden. Das niederländische Königshaus hat über Jahrhunderte vom Kolonialismus profitiert und die Sklaverei unterstützt. Zu diesem Schluss kommt eine umfassende historische Untersuchung, die König Wilhelm Alexander selbst in Auftrag gegeben hat. Demnach verdienten seine Vorfahren umgerechnet mehr als eine halbe Milliarde Euro am Kolonialismus. Der König bezeichnete die Ergebnisse der Studie als erschütternd und betonte, wie wichtig die Aufarbeitung der Vergangenheit sei.
5: Alle Meldungen auf dem aktuellsten Stand, was gerade so läuft auf der Strasse, das seht ihr in der Radio Pilatus App. Ich wünsche euch eine gute Fahrt und eine gute Nacht. In der Nacht, da ist es relativ frisch. Wir haben die Temperaturen um die 14 Grad, vor allem am Samstagmorgen dann. Es hat auch noch ein paar Hochnebelwolken rum. Am Nachmittag macht es aber auch mal auf und die Sonne kommt vor. Sonst das ganze Wochenende eher so ein Sonnen-Wolken-Mix bei Temperaturen von 20 bis 22 Grad. Der Montag ist eher so ein hochnebelartig. Am Nachmittag auch viel Wolken rum. Vielleicht mal ein Spritz Regen bei 21 bis 22 Grad.
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2: Die Themen haben heute Schlagzeilen gemacht. Guten Abend.
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2: Nach dem Rücktritt von Bundesrat Guy Parmalin geht das Rennen um dessen Nachfolge los. Zum ersten Mal könnte eine Frau für die SVP in den Bundesrat einziehen. Mary Milanovic.
3: Für die Nachfolge sind vor allem zwei Faktoren relevant. Die Frauenfrage und die Romandiefrage. Die SVP hat einen weiblichen Namen auf dem Kandidatenticket das letzte Mal vor 25 Jahren gehabt. Darum ist es möglich, dass die Nachfolge weiblich sein wird. Und Faktor 2, der Bundesrat soll auch die Sprachregionen vertreten. Darum ist die Frage, ob der Sitz von Guy Parmalin in der Westschweiz bleibt, auch wenn das SVP-Feld dort dünn ist. Top-Favoritin ist aktuell die St. Galler Ständerätin Esther Friedli. Genannt wird aber auch die Zürcher Nationalrätin Nathalie Rickli oder die Genfer SVP-Vizepräsidentin und Nationalrätin Céline Amandry. Gewählt wird dann im Dezember, das Parlament entscheidet.
2: Die Parteien reagieren unterschiedlich auf den Rücktritt von Bundespräsident Guy Parmalin. Die SVP bedauert seinen Entscheid und lobt seine Arbeit als Wirtschaftsminister. Mitte, FDP und Grünliberale stellen bereits Forderungen an die Nachfolge. Die FDP etwa verlangt Kandidaturen aus der lateinischen Schweiz. Kritik kommt von den Grünen. Sie werfen Parmalin eine verfehlte Freihandelspolitik vor.
4: Einkaufen am Sonntag. Das soll künftig mehrmals im Jahr möglich sein. Der Nationalrat hat entschieden, dass die Kantone künftig bis zu 12 Sonntagsverkäufe pro Jahr bewilligen dürfen. Der Entscheid fiel jedoch äußerst knapp. Lediglich 2 Stimmen machten den Unterschied. Nun geht das Geschäft nochmals in den Ständerat.
2: Gut einen Monat vor den wichtigen Parlamentswahlen hat US-Präsident Donald Trump eine Wahlkampfoffensive gestartet. Bei einer Rede vor Mitarbeitenden eines Lastwagenherstellers ließ er erkennen, dass er sich seiner seit längerem schlechten Beliebtheitswerte bewusst zu sein scheint. Man leiste phänomenale Arbeit, verkaufe diese aber vielleicht nicht gut, sagt der US-Präsident. Am 3. November wählen die Amerikanerinnen und Amerikaner bei den sogenannten Midterms rund ein Drittel der Senatorinnen und Senatoren neu sowie das gesamte Repräsentantenhaus.
4: Der Bundesrat erhöht aufs nächste Jahr die AHV- und IV-Renten. Die minimale Rente steigt um 20 Franken auf 1.280 Franken pro Monat und die maximale Rente wird um 40 Franken auf 2.560 Franken erhöht, teilt der Bundesrat mit. Damit will er die AHV- und IV-Renten der Lohn- und Preisentwicklung anpassen.
5: Alle Meldungen auf dem aktuellsten Stand, was gerade so läuft auf der Strasse, das seht ihr in der Radio Pilatus App. Ich wünsche euch eine gute Fahrt und eine gute Nacht. In der Nacht da ist es relativ frisch. Wir haben Temperaturen um die 14 Grad, vor allem am Samstagmorgen. Dann. Es hat auch noch ein paar Hochnebelwolken rum. Am Nachmittag macht es aber auch mal auf und die Sonne kommt vor. Sonst das ganze Wochenende eher so ein bisschen einen Sonnenwolkenmix bei Temperaturen von 20 bis 22 Grad. Der Montag ist eher so ein bisschen hochnebelartig. Am Nachmittag auch viele Wolken rum. Vielleicht mal ein Spritz Regen bei 21 bis 22 Grad.
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